0: Niederlande in der Nations League. Der Kapitän der DFB 11, Joshua Kimmich, sagte nach dem Spiel bei RTL:
1: Speziell am Anfang des Spiels sind wir, glaube ich, ganz gut ins Pressing gekommen, hatten einige interessante Ballgewinne, hatten auch die eine oder andere ganz gute Chance. In der zweiten Halbzeit hat man dann schon das Gefühl gehabt, dass die Holländer stärker wurden, dass sie bessere Chancen hatten. Beim Strich verdient es Unentschieden.
0: Der Tankrabatt soll heute die letzten beiden Hürden nehmen. Bundestag und Bundesrat entscheiden über das Gesetz. Silas Quiring hat die Einzelheiten.
2: Wenn beide grünes Licht geben, kann der Tankrabatt zum 1. Oktober in Kraft treten. Wie schon im Sommer sollen die Preise von Benzin und Diesel um 17 Cent pro Liter runtergehen. Bezahlen will die Regierung das Ganze mit Geld, was in diesem Jahr noch nicht ausgegeben wurde. Außerdem will sich Finanzminister Klingbeil auf EU-Ebene für eine Übergewinnsteuer für die Mineralölkonzerne einsetzen. Die Regierung will ab Januar auch noch einen Spritpreisdeckel einführen, also eine staatlich festgelegte Preisobergrenze.
0: Außerdem haben Bundestag und Bundesrat noch viele andere Themen auf dem Zettel. Unter anderem soll der Rat sein Go geben für das antragslose Kindergeld. So sollen Eltern von Bürokratie entlastet werden. Weiterer Tagesordnungspunkt, das Bundespolizeigesetz. Die Behörde soll mehr Befugnisse bekommen. Da geht es etwa um Drohnenabwehr und Waffenkontrollen. Im Bundestag wird außerdem erstmals über die Einführung einer Frühstartrente beraten. Das ist die geplante staatliche Förderung für die private Altersvorsorge von Kindern und Jugendlichen. Künstliche Intelligenz kann wohl helfen, viele Herzprobleme binnen Sekunden zu erkennen, auch da, wo man sie gar nicht erwartet hat, Anne Brauer.
3: Ja, britische Forscher haben eine KI mit Millionen an EKG-Kurven so trainiert, dass sie die allermeisten Patienten mit einer Herzschwäche oder mit undichten Herzklappen identifiziert. Dazu braucht man eigentlich einen Ultraschall und den soll die KI auch gar nicht ersetzen. Aber sie könnte in Zukunft einfach bei allen EKGs quasi im Hintergrund einen Blick drauf werfen, um Risikopatienten rauszufischen. Und so dann auch Krankheiten erkennen, nach denen eigentlich noch gar keiner gesucht hatte.
0: Ein KI-Programm von ChatGPT-Anbieter OpenAI hat Websites der australischen Regierung gehackt. Das Tool wollte vertrauliche Daten einer Statistikbehörde abgreifen. Als das blockiert wurde, suchte es nach Wegen, die Sperre zu umgehen. Australiens Premier nennt das inakzeptabel.

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2: 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Aufs Töpfchen gehen oder sowas. Aber Katzenbesitzer sind genauso und die freuen sich über sehr merkwürdige Sachen.
3: Der Simba hat so eine Angewohnheit, der macht immer neben das Katzenklo. Das ist so niedlich.
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6: Ich bin Gisa Weber. Im ersten Spiel unter Jürgen Klopp als Bundestrainer hat die deutsche Fußballnationalmannschaft ein Unentschieden geholt. 1:1 stand es am Ende in Amsterdam gegen die Niederlande in der Nations League. Der Kapitän der DFB 11, Joshua Kimmich, sagte nach dem Spiel bei RTL.
7: Speziell am Anfang des Spiels sind wir, glaube ich, ganz gut ins Pressing gekommen. Hatten einige interessante Ballgewinne, hatten auch die eine oder andere ganz gute Chance. In der zweiten Halbzeit hat man dann schon das Gefühl gehabt, dass die Holländer stärker wurden, dass sie bessere Chancen hatten. Beim Strich verdient das Unentschieden.
6: Der Tankrabatt soll heute die letzten beiden Hürden nehmen. Bundestag und Bundesrat entscheiden über das Gesetz. Silas Quiring hat die Einzelheiten.
8: Wenn beide grünes Licht geben, kann der Tankrabatt zum 1. Oktober in Kraft treten. Wie schon im Sommer sollen die Preise von Benzin und Diesel um 17 Cent pro Liter runtergehen. Bezahlen will die Regierung das Ganze mit Geld, was in diesem Jahr noch nicht ausgegeben wurde. Außerdem will sich Finanzminister Klingbeil auf EU-Ebene für eine Übergewinnsteuer für die Mineralölkonzerne einsetzen. Die Regierung will ab Januar auch noch einen Spritpreisdeckel einführen, also eine staatlich festgelegte Preisobergrenze.
6: Außerdem haben Bundestag und Bundesrat noch viele andere Themen auf dem Zettel. Unter anderem soll der Rat sein Go geben für das antragslose Kindergeld. So sollen Eltern von Bürokratie entlastet werden. Weiterer Tagesordnungspunkt, das Bundespolizeigesetz. Die Behörde soll mehr Befugnisse bekommen. Da geht es etwa um Drohnenabwehr und Waffenkontrollen. Im Bundestag wird außerdem erstmals über die Einführung einer Frühstartrente beraten. Das ist die geplante staatliche Förderung für die private Altersvorsorge von Kindern und Jugendlichen. Künstliche Intelligenz kann wohl helfen, viele Herzprobleme binnen Sekunden zu erkennen, auch da, wo man sie gar nicht erwartet hat, Anne Brauer.
9: Ja, britische Forscher haben eine KI mit Millionen an EKG-Kurven so trainiert, dass sie die allermeisten Patienten mit einer Herzschwäche oder mit undichten Herzklappen identifiziert. Dazu braucht man eigentlich einen Ultraschall und den soll die KI auch gar nicht ersetzen. Aber sie könnte in Zukunft einfach bei allen EKGs quasi im Hintergrund einen Blick drauf werfen, um Risikopatienten rauszufischen. Und so dann auch Krankheiten erkennen, nach denen eigentlich noch gar keiner gesucht hatte.
6: Ein KI-Programm von ChatGPT-Anbieter OpenAI hat Websites der australischen Regierung gehackt. Das Tool wollte vertrauliche Daten einer Statistikbehörde abgreifen. Als das blockiert wurde, suchte es nach Wegen, die Sperre zu umgehen. Australiens Premier nennt das inakzeptabel.
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2: Wie ist das, wenn sich Vegetarier streiten? Haben die dann auch Beef? Und wenn sie verliebt sind, Schmetterlinge im Bauch? Und woher weiß eine Thermoskanne, welche Jahreszeit gerade ist? Und hält im Winter Getränke warm und im Sommer kalt?
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6: Der Freitag heute wolkig, Temperaturen zwischen 13 und 18 Grad. Besser wird das Wochenende sonnig und 20 bis 25.
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7: Ich bin Gisa Weber. Unentschieden beim Klopp-Einstand. Die deutsche Fußballnationalmannschaft hat in der Nations League auswärts 1:1 gegen die Niederlande gespielt. Nach dem WM-Debakel kein schlechter Auftakt für den neuen Bundestrainer. Innenverteidiger Jonathan Tah sagte nach dem Spiel im Ersten:
8: Die Energie und die Intensität, die wir reingekriegt haben, das ist genau das, was wir brauchen und genau das, was dazu führen wird, dass wir alles andere noch besser umsetzen werden.
7: In dieser Länderspielpause stehen noch 2 weitere Partien an, gegen Griechenland und Serbien. Bundestag und Bundesrat wollen heute den Weg für die Neuauflage des Tankrabatts freimachen. Sie stimmen über das Vorhaben der Bundesregierung ab. Wenn beide grünes Licht geben, kann der Tankrabatt zum 1. Oktober in Kraft treten. Wie schon im Sommer sollen die Preise von Benzin und Diesel um 17 Cent pro Liter runtergehen. Die Regierung will ab Januar auch noch einen Spritpreisdeckel einführen, also eine staatlich festgelegte Preisobergrenze. Der Bundesrat berät heute außerdem ein mögliches Ende der 12-Uhr-Tankregel. Schleswig-Holstein bringt einen entsprechenden Antrag ein. Verkehrsminister Klaus-Ruhr Madsen sagte uns:
9: Wir stellen alle fest, kurz vor Mittag ist die Tankstelle voll, kurz nach Mittag ist nicht mehr viel los und zum anderen haben wir keinen echten Effekt erkennen können. Also das, was eigentlich gewollt war, hat sich so nicht gezeigt. Dann müssen wir schauen, welche andere Entlastungen möglich sind für die Autofahrende.
7: Der Rat soll außerdem sein Go für das antragslose Kindergeld geben. Und im Bundestag wird erstmals über die Einführung einer Frühstartrente beraten. Das ist die geplante staatliche Förderung für die private Altersvorsorge von Kindern und Jugendlichen. Rheinland-Pfalz leitet ein weiteres Jahr die Ministerpräsidentenkonferenz. Das haben die Regierungschefs einstimmig beschlossen. Eigentlich hätte ab Oktober Sachsen-Anhalt übernommen. CDU-Noch-Ministerpräsident Sven Schulze hatte aber auf den Vorsitz verzichtet, nach dem AfD-Sieg bei der Landtagswahl und der möglichen Regierungsübernahme. In der MPK tauschen sich die Länder über verschiedene Themen aus, diese regeln oder wenn es um eine gemeinsame Haltung in Verhandlungen mit dem Bund geht. Der Vorsitz entscheidet dabei maßgeblich, welche Themen gesetzt werden und wie verhandelt wird. Opernfans in New York sollen künftig kostenlos in die berühmte Metropolitan Opera kommen. Pro Saison verlost das Opernhaus 70.000 Karten an Menschen aus der Stadt. Bürgermeister Mamdani hat die Aktion jetzt vorgestellt. Sie richtet sich vor allem an Menschen, die sich einen Besuch sonst nicht leisten können.

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2: Schuhe zu kaufen ist eine Wissenschaft. Und wenn du mit einer Expertin gemeinsam einkaufen gehst, also mit einer sogenannten Frau, dann überlegt die noch, ob der Schuh zum Outfit passt und zum Anlass und zum Job und ob der sich gut reinigen lässt und ob der einen schlanken Fuß macht.
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5: Ich bin Gisa Weber. Unentschieden beim Klopp-Einstand. Die deutsche Fußballnationalmannschaft hat in der Nations League auswärts 1:1 gegen die Niederlande gespielt. Nach dem WM-Debakel kein schlechter Auftakt für den neuen Bundestrainer. Innenverteidiger Jonathan Tah sagte nach dem Spiel im Ersten:
6: Die Energie und die Intensität, die wir reingekriegt haben, das ist genau das, was wir brauchen und genau das, was dazu führen wird, dass wir alles andere noch besser umsetzen werden.
5: In dieser Länderspielpause stehen noch zwei weitere Partien an, gegen Griechenland und Serbien. Bundestag und Bundesrat wollen heute den Weg für die Neuauflage des Tankrabatts freimachen. Sie stimmen über das Vorhaben der Bundesregierung ab. Wenn beide grünes Licht geben, kann der Tankrabatt zum 1. Oktober in Kraft treten. Wie schon im Sommer sollen die Preise von Benzin und Diesel um 17 Cent pro Liter runtergehen. Die Regierung will ab Januar auch noch einen Spritpreisdeckel einführen, also eine staatlich festgelegte Preisobergrenze. Der Bundesrat berät heute außerdem ein mögliches Ende der 12-Uhr-Tankregel. Schleswig-Holstein bringt einen entsprechenden Antrag ein. Verkehrsminister Klaus-Ruhr Madsen sagte uns:
7: Wir stellen alle fest, kurz vor Mittag ist die Tankstelle voll, kurz nach Mittag ist nicht mehr viel los und zum anderen haben wir keinen echten Effekt erkennen können. Also das, was eigentlich gewollt war, hat sich so nicht gezeigt. Dann müssen wir schauen, welche andere Entlastungen möglich sind für die Autofahrende.
5: Der Rat soll außerdem sein Go für das antragslose Kindergeld geben. Und im Bundestag wird erstmals über die Einführung einer Frühstartrente beraten. Das ist die geplante staatliche Förderung für die private Altersvorsorge von Kindern und Jugendlichen. Rheinland-Pfalz leitet ein weiteres Jahr die Ministerpräsidentenkonferenz. Das haben die Regierungschefs einstimmig beschlossen. Eigentlich hätte ab Oktober Sachsen-Anhalt übernommen. CDU-Noch-Ministerpräsident Sven Schulze hatte aber auf den Vorsitz verzichtet, nach dem AfD-Sieg bei der Landtagswahl und der möglichen Regierungsübernahme. In der MPK tauschen sich die Länder über verschiedene Themen aus, diese Regeln oder wenn es um eine gemeinsame Haltung in Verhandlungen mit dem Bund geht. Der Vorsitz entscheidet dabei maßgeblich, welche Themen gesetzt werden und wie verhandelt wird. Opernfans in New York sollen künftig kostenlos in die berühmte Metropolitan Opera kommen. Pro Saison verlost das Opernhaus 70.000 Karten an Menschen aus der Stadt. Bürgermeister Mamdani hat die Aktion jetzt vorgestellt. Sie richtet sich vor allem an Menschen, die sich einen Besuch sonst nicht leisten können.
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3: Wenn ein Pärchen zum Grillen einlädt, wird die Arbeit geteilt. Sie kauft Essen ein, macht grünen Salat, Kartoffelsalat, Nudelsalat, Tzatziki. Er legt alles mithilfe der Grillzange auf den Grill und ganz am Ende fragt er, ob das nicht toll war, mal nicht kochen zu müssen.
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4: Heidi Klum ist 52 geworden und hat verraten, wie sie sich so jung und fit hält. 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
5: Und bitte.
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1: Frisch. Es sind teilweise 5 Grad. Der Freitag dann wieder recht wolkig. Besser wird's am Wochenende mit mehr Sonne und teilweise über 20 Grad.
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2: Ich bin Gisa Weber. Die deutsche Fußballnationalmannschaft hat im ersten Länderspiel unter Jürgen Klopp als neuen Bundestrainer unentschieden gespielt. 1:1 trennte sich das Team in der Nations League in Amsterdam von den Niederlanden. Erstmals dabei war auch Abwehrspieler Philipp Treu. Er sagte nach der Partie bei RTL:
3: Ich muss sagen, jeder hat sich reingehauen und das muss auch jetzt die nächsten Wochen Auftrieb geben. Genauso muss man spielen. Wir müssen das dem Land einfach alles geben und mit Stolz spielen und das haben wir heute versucht.
2: In dieser Länderspielpause stehen noch 2 weitere Partien an, gegen Griechenland und gegen Serbien. Der Tankrabatt soll heute die letzten beiden Hürden nehmen. Bundestag und Bundesrat entscheiden über das Gesetz. Silas Quiring hat die Einzelheiten.
4: Wenn beide grünes Licht geben, kann der Tankrabatt zum 1. Oktober in Kraft treten. Wie schon im Sommer sollen die Preise von Benzin und Diesel um 17 Cent pro Liter runtergehen. Bezahlen will die Regierung das Ganze mit Geld, was in diesem Jahr noch nicht ausgegeben wurde. Außerdem will sich Finanzminister Klingbeil auf EU-Ebene für eine Übergewinnsteuer für die Mineralölkonzerne einsetzen. Die Regierung will ab Januar auch noch einen Spritpreisdeckel einführen, also eine staatlich festgelegte Preisobergrenze.
2: Außerdem haben Bundestag und Bundesrat noch viele andere Themen auf dem Zettel. Unter anderem soll der Rat sein Go geben für das antragslose Kindergeld. So sollen Eltern von Bürokratie entlastet werden. Im Bundestag wird außerdem erstmals über die Einführung einer Frühstartrente beraten. Rheinland-Pfalz leitet ein weiteres Jahr die Ministerpräsidentenkonferenz. Das haben die Regierungschefs einstimmig beschlossen. Eigentlich hätte ab Oktober Sachsen-Anhalt übernommen. CDU-Noch-Ministerpräsident Sven Schulze hatte aber auf den Vorsitz verzichtet, nach dem AfD-Sieg bei der Landtagswahl und der möglichen Regierungsübernahme. In der MPK tauschen sich die Länder über verschiedene Themen aus, diese Regeln oder wenn es um eine gemeinsame Haltung in Verhandlungen mit dem Bund geht. Der Vorsitz entscheidet dabei maßgeblich, welche Themen gesetzt werden und wie verhandelt wird. Papst Leo kommt heute nach Frankreich. Zuerst steht ein Treffen mit dem französischen Präsidenten Macron und Regierungsmitgliedern im Élysée-Palast an. Am Nachmittag feiert der Papst dann unter anderem eine Vesper in der Pariser Kathedrale Notre-Dame.

0: Kollegin Gisa Weber. Die deutsche Fußballnationalmannschaft hat im ersten Länderspiel unter Jürgen Klopp als neuen Bundestrainer unentschieden gespielt. 1:1 trennte sich das Team in der Nations League in Amsterdam von den Niederlanden. Erstmals dabei war auch Abwehrspieler Philipp Treu. Er sagte nach der Partie bei RTL:
1: Ich muss sagen, jeder hat sich reingehauen und das muss auch jetzt die nächsten Wochen Auftrieb geben. Genauso muss man spielen. Wir müssen das dem Land einfach alles geben und mit Stolz spielen. Und das haben wir heute versucht.
0: In dieser Länderspielpause stehen noch zwei weitere Partien an, gegen Griechenland und gegen Serbien. Der Tankrabatt soll heute die letzten beiden Hürden nehmen. Bundestag und Bundesrat entscheiden über das Gesetz. Silas Quiring hat die Einzelheiten.
2: Wenn beide grünes Licht geben, kann der Tankrabatt zum 1. Oktober in Kraft treten. Wie schon im Sommer sollen die Preise von Benzin und Diesel um 17 Cent pro Liter runtergehen. Bezahlen will die Regierung das Ganze mit Geld, was in diesem Jahr noch nicht ausgegeben wurde. Außerdem will sich Finanzminister Klingbeil auf EU-Ebene für eine Übergewinnsteuer für die Mineralölkonzerne einsetzen. Die Regierung will ab Januar auch noch einen Spritpreisdeckel einführen, also eine staatlich festgelegte Preisobergrenze.
0: Außerdem haben Bundestag und Bundesrat noch viele andere Themen auf dem Zettel. Unter anderem soll der Rat sein Go geben für das antragslose Kindergeld. So sollen Eltern von Bürokratie entlastet werden. Im Bundestag wird außerdem erstmals über die Einführung einer Frühstartrente beraten. Rheinland-Pfalz leitet ein weiteres Jahr die Ministerpräsidentenkonferenz. Das haben die Regierungschefs einstimmig beschlossen. Eigentlich hätte ab Oktober Sachsen-Anhalt übernommen. CDU-Noch-Ministerpräsident Sven Schulze hatte aber auf den Vorsitz verzichtet, nach dem AfD-Sieg bei der Landtagswahl und der möglichen Regierungsübernahme. In der MPK tauschen sich die Länder über verschiedene Themen aus, diese Regeln oder wenn es um eine gemeinsame Haltung in Verhandlungen mit dem Bund geht. Der Vorsitz entscheidet dabei maßgeblich, welche Themen gesetzt werden und wie verhandelt wird. Papst Leo kommt heute nach Frankreich. Zuerst steht ein Treffen mit dem französischen Präsidenten Macron und Regierungsmitgliedern im Élysée-Palast an. Am Nachmittag feiert der Papst dann unter anderem eine Vesper in der Pariser Kathedrale Notre-Dame.

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1: Boah, kann es teilweise schon wirklich Bodenfrost und Reif geben. 0 bis 7 Grad, das sind so die Frühwerte heute Morgen. Immerhin, im Tagesverlauf wird es wieder besser und es ist deutlich sonniger auch als gestern. Denn obwohl es gestern auch um die 20 Grad hatte, hat sich das schon manchmal ganz schön kühl angefühlt. Also, nachdem der Nebel sich heute Morgen auflöst, hier und da wieder viel Sonne und dann angenehme, ja, bis zu 22 Grad.
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2: Ich bin Gisa Weber. Remis bei Jürgen Klopps Premiere als neuer Fußball-Bundestrainer. 1:1 stand es am Ende im Nations League-Spiel der deutschen Nationalmannschaft in Amsterdam gegen die Niederlande. Lange hatte Deutschland geführt. Das Ausgleichstor für die Niederländer fiel erst in der Nachspielzeit. Jürgen Klopp sagte nach dem Spiel bei RTL:
3: Wir hätten sehr, sehr gerne gewonnen hier heute, keine Frage. Wir müssen die Eindrücke, die Informationen, die wir kriegen, müssen wir nehmen. Und die Ergebnisse müssen wir auch akzeptieren. Und deshalb, für heute 1:1, hätte super gerne gewonnen, aber kann man den Punkt auch nehmen.
2: Bundestag und Bundesrat wollen heute den Weg für günstigeres Tanken freimachen. Sie stimmen über den Tankrabatt der Bundesregierung ab. Ab 1. Oktober sollen Benzin und Diesel dann um 17 Cent pro Liter günstiger werden. So einen Rabatt hatte es im Mai und im Juni schon einmal gegeben. Nach ihrem Sieg bei der Abgeordnetenhauswahl kommt die Berliner Linke heute zu einem Parteitag zusammen. Es soll über Sondierungsgespräche mit Grünen und SPD entschieden werden. Von den beiden kommt aktuell Kritik an der Linken. Unter anderem sind die Pläne für Enteignungen großer Wohnungskonzerne umstritten. Die Stimmung ist schlechter als die Lage. Das sagen führende Experten mit Blick auf die Wirtschaft in Deutschland. Sie rechnen in diesem Jahr mit einem Wachstum von 1,3%. Das ist mehr als doppelt so viel wie im Frühjahr gedacht. Dafür gibt es mehrere Gründe, sagt Oliver Holtemöller vom Leibniz-Institut für Wirtschaftsforschung.
4: Zum einen entwickelt sich die Weltwirtschaft trotz der Belastungen durch den Konflikt am Persischen Golf erstaunlich robust. Davon profitiert etwa die deutsche Exportwirtschaft. Dahinter steht zum anderen aber auch der weltweite Boom bei künstlicher Intelligenz. Und nicht zuletzt haben wir noch die höheren Ausgaben für Infrastruktur und Verteidigung.
2: Künstliche Intelligenz kann wohl helfen, viele noch unerkannte Herzprobleme binnen Sekunden zu erkennen. Britische Forscher haben eine KI so trainiert, dass sie bei einem EKG die meisten Menschen mit Herzschwäche und undichten Herzklappen identifiziert. Auch wenn der Arzt eigentlich gar nicht danach gesucht hat. Opernfans in New York sollen künftig kostenlos in die berühmte Metropolitan Opera kommen. Pro Saison verlost das Opernhaus 70.000 Karten an Menschen aus der Stadt. Bürgermeister Mamdani hat die Aktion jetzt vorgestellt. Sie richtet sich vor allem an Menschen, die sich einen Besuch sonst nicht leisten können.
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1: Vorsicht aktuell auf der B29 in Aalen in der Rombachtunnel. Der ist gesperrt nach einem Unfall. Fahrt hier weiträumig außen rum. Und der neueste Blitzer, der steht in Ulm in der St. Barbara Straße. Alle anderen auf radio7.de. Kommt gut an.
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0: Party und ein leckeres Salatdressing.
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0: Bei den Temperaturen und der Sonne, die da anstehen, weiß ich doch, dass das noch sehr viele von euch machen werden. So, und wenn ihr Antipasti-Fans seid, dann ist das perfekt. Ja, so eingelegte Paprika oder Peperoni, wenn ihr das mögt, dann hebt ihr in Zukunft einfach das Öl auf fürs nächste Salatdressing. Das schmeckt mal ganz anders als die üblichen Dinger, die man so kennt. Und ja, man braucht gar nicht viel machen. Großartig.
2: Perfekt.
0: Win-Win-Situation.

0: 5.14 Uhr am Freitag. Hier ist das Radio 7 Morgenteam.
1: Guten Morgen.
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0: Findet jemanden, der schlafwandelnd das Haus verlassen und dann was Krasses erlebt hat. Das ist unsere aktuelle Challenge. Wie immer hätten wir 24 Stunden dafür Zeit gehabt, ne? Bis 7.07 Uhr. Aber das ist ja lächerlich. Wir haben es direkt geschafft, gestern Morgen noch.
1: Ja, dank euch. Das muss man ja auch dazu sagen. Wir wurden bombardiert mit Nachrichten. Das war unglaublich. Also diese Challenge haben wir sowas von gewonnen. Vanina aus Titisee Neustadt, du bist damals im Feriencamp schlafgewandelt.
3: Ja, irgendwann bin ich aufgewacht in Badeanzug, Bikini, platschnass. Und dann haben die mir erzählt, dass ich nachts aufgestanden bin, parat gemacht habe und einfach in den Pool gegangen bin.
0: Oh mein Gott.
1: Boah, also das ist aber halt auch richtig gefährlich dann,
0: ja,
1: ne?
0: Bist du dann da auch geschwommen oder warst du nur da gestanden im Wasser?
3: Nee, also ich bin schon geschwommen.
0: Und du konntest dich ja dann natürlich gar nicht mehr dran erinnern, oder? Als du dann
3: überhaupt
0: irgendwann
3: nicht.
0: Also im Wasser draußen
3: überhaupt
0: warst und dann mir gemerkt hast, du bist wach und du bist nass und was ist da los?
3: Da hat meine Schwester angefangen zu sagen, ja, nachts bist du einfach im Pool gegangen. Und die dabei waren, die sagen so, du bist einfach schlafgewandelt und wir haben alle Angst. Ich hab's überlebt, also
1: ja,
3: ich
1: das
3: bin
1: ist
3: da.
1: Wichtig.
0: Ja, Gott sei Dank. Ja, super, dann vielen Dank, dass du deine Geschichte mit uns geteilt hast.
3: Danke auch.
0: Wahnsinn, oder?
1: Hammer.
0: Und es gibt noch mehr kuriose Schlafwandelgeschichten. Mit einer ganz dramatischen geht's 17:45 bei uns weiter hier beim Radio 7 Morgenteam. Dann lernt ihr Philipp aus Schwenningen kennen, der beim Schlafwandeln was so Gefährliches erlebt hat. Der hatte wirklich zig Schutzengel, ja? Wer weiß, was ihm sonst alles passiert wäre.
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1: Ja, geht auch heute wieder ganz schön frisch los. So Temperaturen von 0 bis 7 Grad, 7, 8 Grad, dann am ehesten rund um den Bodensee. Da ist es ja morgens, tagsüber auch immer oft am mildesten. Dazu Nebel teilweise. Aber keine Sorge, im Vergleich zu gestern zeigt sich heute wieder deutlich häufiger die Sonne und dann fühlen sich die 18 bis 22 Grad auch richtig schön angenehm am Nachmittag an.
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1: Gibt es immer noch eine Meldung und zwar auf der A7 Ulm Richtung Füssenreute zwischen Langenau und dem Kreuz Ulm-Elchingen. Achtung, hier im Baustellenbereich Gegenstände, da kommt es wirklich zu Behinderungen. Und der neueste Blitzer in Konstanz in der Mainaustraße. Alle anderen auf radio7.de. Kommt gut und sicher an.
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1: Es ist Freitag, schönen Morgen euch.
2: Tja, und ich sag tschüss, liebe Kilos. Es ist so effektiv wie die Abnehmenspritze, aber ohne Peaks und aus ganz normalen Lebensmitteln. Auf Social Media geht gerade eine Lebensmittelkombi viral, die euch da mega beim Abnehmen helfen soll. Welche das ist und was die so kann, der Check in 7 Minuten.
1: Ja, du sagst das und ich sag tschüss, schlechte Laune und Demotivation. Hallo, Kato und Turn the Lights Off.
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0: 5.37 Uhr ist es am Freitag. Hier ist das Radio 7 Morgen-Team für euch.
1: Guten Morgen. Ich habe es ja groß angekündigt, das stimmt. Seid ihr bereit für das Abnehm-Trend-Essen auf Social Media?
0: Ja, bitte.
1: Ich habe auch so ein paar Kilos gewonnen. Zu viel gegrillt, bisschen viel getrunken, ne? Und deswegen beschäftige ich mich damit. Und vielleicht ist es eine simple Idee für euer Frühstück jetzt auch. Ganz einfach Eier und Öl. Das ist ein Hype aus Südkorea und soll wohl genauso wirken wie die Abnehmspritze. Also hartgekochte Eier, Oliven oder Sesamöl, bisschen Pfeffer, fertig ist die Wunderwaffe gegen die Kilos. Weil Eiweiß und Fett deutlich langsamer verdaut werden als die bösen, bösen Kohlenhydrate, behaupten jetzt diese Influencer. Damit werden Hormone ausgeschüttet, die uns länger satt halten und das Hungergefühl unterdrücken. Das ist ja so ein ganz so ein wichtiges Prinzip. Also eigentlich die gleiche Funktion wie die Abnehmspritzen. Das klingt verlockend. Ich habe aber bei Experten nachgefragt. An sich funktioniert es ganz gut, ist auch ein guter Diät-Snack, aber eben kein Wundermittel und kommt doch am Ende nicht ganz an die Wirkung von der medizinischen Abnehmspritze ran. Ist aber trotzdem auch ein gutes Frühstück, finde ich. Ne?
0: Naja, weiß ich nicht. Also ich sage an dieser Stelle lieber danke für nichts und dann sollte man das dann, wenn man das so hört, lieber ganz weglassen oder das Frühstück.
1: Sowas.
0: Und direkt durchstarten. Was haltet ihr davon? Ja, machen wir jetzt mit David Guetta und DNA hier auf Radio 7.
2: Einen schönen

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0: um 17:45 am Freitag mit dem Radio 7 Morgen-Team. Linda und Gebi hier. Mhm. Und Gebi hat ja vor ein paar Minuten was von so einem Social-Media-Trend erzählt, von so einem neuen mit Eiern. Ja. Passt heute auch am Tag des Kochens, finde ich witzig.
1: Das Ding ist, ich bin jetzt da nicht ganz so doll drin. Du bist jetzt auch nicht die Wucht, glaube ich. Ne?
0: Geht's also, eigentlich noch? Hallo? Ich bin großartig und du kriegst nicht mal diese Eier hin und auch für die Pfannkuchen brauchst du Hilfe von deiner Tochter. Also jetzt hör aber auf.
1: Das hätte ich dir wohl nicht erzählen dürfen. Ja. Also das stimmt, ich bin jetzt kein großer Koch, ich esse halt lieber.
0: Ja, das dachten wir uns. Passend dazu habe ich mir auch überlegt, wir kochen heute was, was du dann auch hinbekommst, wo wir uns 100% auskennen, nämlich Hits. Ja, also hier, ja. Erstmal schön Messer wetzen, dann was klein schnibbeln und reinhauen damit. Ja, dann eine Stange Drums reinhäckseln.
1: Oh, klingt gut, ja.
0: Und zu guter Letzt noch ein bisschen Stimme vielleicht.
1: Genau.
0: Ja. Sehr schön. Toll. Jetzt noch abschmecken. Mhm.

0: Es ist 1:06 an diesem Freitag. Hier ist das Radio 7 Morgen Team.
1: Guten Morgen euch.
0: Und das ist ein guter Morgen, Gibi, für uns.
1: Sensationeller Morgen, ne? Wenn nur jede Morgenteam-Challenge so laufen würde. Normal immer 24 Stunden Zeit für die Aufgabe. Bei uns knallen also aber schon seit gestern wie die Sektkorken, ne?
0: Findet jemanden, der beim Schlafwandeln das Haus verlassen und eine spannende Geschichte erlebt hat? So lautet die aktuelle Challenge. Und Leute, wir haben nicht einen, ne? Nicht zwei oder drei gefunden, sondern ganz viele von euch. Das ist unfassbar, was ihr alles schon erlebt habt. 17:45 geht's mit Philipp aus Schwenningen zum Beispiel weiter, der wirklich was ganz Dramatisches da erlebt hat und zig Schutzengel gehabt hat. Wer weiß, was ihm sonst noch passiert wäre. Bleibt unbedingt dran.
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0: Ja, geht teilweise mit ein bisschen Nebel heute Morgen auch los. Aber wenn der weg ist, und das wird er recht schnell sein, wird es sehr sonnig, angenehm, besser als gestern. Ja, dann fühlen sich die 18 bis 22 Grad auch wirklich angenehmer an.
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4: Es ist 6 Uhr, guten Morgen. Das Landgericht Tübingen hat eine junge Mutter aus dem Kreis Reutlingen vom Vorwurf des versuchten Mordes an ihrem Baby freigesprochen. Sie soll ihrem frühgeborenen Sohn auf der Intensivstation der Tübinger Uniklinik heimlich zu viel Koffein gegeben haben, um selbst mehr Aufmerksamkeit zu bekommen. Das Kind schwebte damals mehrere Tage in Lebensgefahr, hat aber überlebt. Laut Gericht gibt es keine eindeutigen Beweise dafür, dass die Mutter ihm die Überdosis verabreicht hat, weder Fingerabdrücke noch ein belastendes Gutachten. Die Frau hatte die Vorwürfe immer bestritten. Beim Debüt von Bundestrainer Jürgen Klopp hat die deutsche Fußballnationalmannschaft einen Sieg knapp verpasst. Beim 1:1 in den Niederlanden zeigte das Team viel Einsatz und Tempo. Der Bundestrainer war zufrieden.
5: Die Intensität, die Bereitschaft, die Leidenschaft, die wir an den Tag gelegt haben, war gut. Viele Fußballdetails waren auch gut. Hätte sehr gerne gewonnen, habe aber nicht den Eindruck, dass es auch der Ausgleich unverdient war, vor allem nicht in der Art und Weise. Das war natürlich ein fantastisches Tor. Und viel wichtiger ist natürlich für mich, als jetzt irgendwie ein 1-0 über die Zeit zu bringen, die ganzen anderen Informationen, die wir bekommen haben. Und mit denen arbeiten wir jetzt.
4: Klopps Handschrift war schon zu erkennen, auch wenn noch nicht alles rund lief. Im Fuhlerried in Neu-Ulm sind erneut drei Weltkriegsbomben erfolgreich entschärft worden. Für den Einsatz musste ein Sicherheitsradius von 1000 Metern eingerichtet werden, da die Blindgänger teilweise im Grundwasser lagen. Betroffen waren rund 40 Unternehmen, mehrere Anwohner sowie die B10. Die Entschärfung verlief gestern Abend ohne Zwischenfälle. Alle Sperrungen konnten bereits gegen 22.30 Uhr wieder aufgehoben werden. Im Kreis Göppingen müssen viele Bürger derzeit ihren Biomüll wieder aus den neuen Abfalltonnen fischen. Sicherlich nicht immer eine angenehme Aufgabe. Die Biotonnen wurden zwar schon ausgeliefert, aber sie werden noch nicht geleert. Das geschieht erst ab Januar, hatten aber viele nicht auf dem Schirm. Die müssen jetzt den Biomüll wieder mühsam aus den Tonnen holen und in die herkömmlichen Beutel stecken.
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0: Auf der B12, und zwar Lindau-Kempten, ist vorhin gerade eben ein Unfall passiert zwischen Eglofstal und dem Abzweig nach Eglofs. Beide Richtungen sind deshalb hier gesperrt. Wenn ihr euch auskennt, umfahrt das Ganze weiträumig. Dazu der neueste Blitzer heute Morgen steht in Friedrichshafen in der Lenderöschstraße im 30er-Bereich. Alle anderen auf radio7.de. Kommt gut an.
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0: Wetten, dass sich heute Morgen in unserer Comedy die Welt in 30 Sekunden 99% von euch wiedererkennen. Es geht nämlich um eine typisch deutsche Angewohnheit, könnte man sagen. Das Aufregen. Ganz genau, und zwar über alles und jeden. Was zum Schmunzeln in 7 Minuten. Und wo wir uns natürlich garantiert nie aufregen, das ist ganz klar bei Lady Gaga und Bruno Mars. Komplette Gegenteil. Die beiden zusammen sind einfach ein Traum. Die with a smile, ja, so viel Gefühl gibt's gleich. Und los geht's mit Bibi Rexha, die eine manchmal wie so ein Duracell-Hälschen vorkommt, weil die so viel Power hat.
1: Guten Morgen.
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0: Was für ein Timing auf die Sekunde, 6:10 am Freitag hier beim Radio 7 Morgen Team.
1: Es läuft, guten Morgen.
0: Ja, und was ist denn unsere aller Lieblingsbeschäftigung für viele gerade um diese Uhrzeit, wenn morgens wieder nur Hektik, ja, Trouble und Chaos angesagt ist? Genau, aufregen, ja, so richtig schön. Ah.
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3: Es gibt gute Gründe, sich aufzuregen. Spritpreise zum Beispiel. Aber viele regen sich ja ganz generell gerne auf, egal worum es geht. Selbst wenn ein Politiker mal was absurd Geniales schaffen würde. Sagen wir, ab morgen gibt's in Deutschland keine Staus mehr. Nie wieder. Staus sind abgeschafft. Dann würde der dafür dermaßen Kritik ernten.
4: Ja super. Und wofür hab ich mir jetzt ein Auto mit Massagesitzen gekauft?
5: Das ist doch ein Blender. Wir hatten auf dem Land vorher auch schon kaum Stau.
4: Ja toll, keine Staus mehr. Dann sind ja noch mehr Leute mit dem Auto unterwegs.
3: Und dann muss der Politiker zurücktreten wegen der abgeschafften Staus. Und das regt alle dermaßen auf, dass der einfach zurücktritt und nicht mal kämpft für seine Überzeugungen. Hier, das mit den abgeschafften Staus, das war doch gut. So ein Vollidiot.
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0: So klingt euer Freitag mit dem Radio 7 Morgenteam. Ist es 6.19 Uhr.
1: Morgen.
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0: Findet jemanden, der schlafwandelnd das Haus verlassen und eine spannende Geschichte erlebt hat. Das war die Challenge, die wir gestern bekommen haben. Wie immer 24 Stunden Zeit.
1: Das sage ich nur. Haben wir ja in Rekordzeit geknackt, das Ding. Ne? Ja. Muss man auch sagen, dank euch schon gestern. Es haben sich nämlich so viele gemeldet mit unfassbaren Geschichten.
0: Absolut. Und deswegen heute Morgen all eure Geschichten bei uns. Auch die von Philipp aus Schwenningen. Philipp, du hast mit 14 Jahren was ganz Dramatisches erlebt. Erzähl mal.
3: Bin eingeschlafen, hatte einen Albtraum, wissentlich. Und in dem Albtraum bin ich dann wohl aufgestanden, habe das Fenster aufgemacht, bin über so ein kleines Gitter rüber. Und während ich dann wohl gefallen bin ich aufgewacht und direkt unten halb vom Haus war dann eben so ein Kiesbett, so einen halben Meter Mauer und dann kam das Blumenbeet und ich bin exakt mit der Seite auf diese Mauer draufgefallen.
0: Oh mein Gott!
3: Und dann war mir klar, das war kein Traum, das war Wirklichkeit. Also ich habe dann, ja klar, geschrien wie am Spieß, ich habe mir den Oberarm gebrochen, dann mein Becken gebrochen und mein Sitzbein, Steißbein.
0: Oh mein Gott.
3: Und der Knöchel verstaucht, ja.
1: Das ist so krass, oder? Das ist der Worst Case des Schlafwandels. Da ist auch gar nichts mehr lustig dran. Wir haben jetzt schon so viele Geschichten gehört. Das kann aber auch gefährlich werden. Lieber Philipp, hast du dich denn wieder gut erholt?
3: Ja, das auf jeden Fall.
1: Sehr gut. Also,
3: hat ein bisschen gedauert, aber.
0: Ja, das glauben wir dir, Philipp. Aber Glück im Unglück, Gott sei Dank. Schön, dass es dir heute gut geht. Ja, und danke auch für deine Geschichte, dass du dich gemeldet hast für unsere Radio 7 Morgenteam Challenge.
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2: Hier ist Radio 7 um 5 Minuten gleich vor 6:30.
3: Guten Morgen.
2: Und das ist immer so ein spannender Tag für uns, der Freitag, denn das bedeutet Stadtlandstoß Wochenfinale.
3: Yes.
2: Erste Runde des Tages gleich um kurz nach 6:30, also noch ganz schnell anmelden auf radio7.de.
3: Ja, Achtung, so fühlt sich Stadtlandstoß an mit S.
2: Super, sensationell, saugeil, ja. Super, großartig, immer gut.
3: Sehr gut. Ich wollte nur mal checken, ob du auch bereit bist, ne?
2: Ja, ja. Absolut, natürlich. Und nicht nur wir sind bereit, auch gleich mega gute Leute, um abzugehen. Ja, Mark Ronson, Miley Cyrus zum Beispiel. Klasse Kombi mit dabei. Nothing Breaks Like a Heart. Beste aus den 20ern. So ein bisschen Reibeisen, Stimmalarm am Morgen mit dem Rag & Bone Man. Für alle, die zu wenig geschlafen haben. Aus den 10ern. Und das Beste von heute von Shakira und Burna Boy. 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
5: Heute Morgen begrüße ich, Pater Alfred Tönnies, euch, liebe Hörer und Hörerinnen, mit einem herzlichen Moin. In dieser Woche haben wir über diesen Satz nachgedacht: Heilung geschieht da, wo sich Zuwendung vollzieht. Und wenn ich das auf Jesus jetzt beziehe, dann kann ich nur sagen, er war genau ein Vorbild dafür, wie dieser Satz wirklich bei den Menschen gelebt werden kann. Jesus hat geheilt. Er hat sich auf Prozesse eingelassen, auf Heilungsprozesse eingelassen. Er hat Zuwendung praktiziert, nicht nur mit Worten, sondern auch mit Taten, mit liebevollen Taten. Bei ihm hat sich einfach diese Zuwendung vollzogen. Man hat gemerkt, es ist ehrlich, es ist glaubwürdig, es ist mit viel Energie auch verbunden. Bei Jesus war das Ideal, dieser Satz in der Anwendung. Heilung geschieht da, wo sich Zuwendung vollzieht. Mit diesem Impuls verabschiede ich mich für heute und für diese Woche. Einen gesegneten Tag heute und ein gesegnetes Wochenende.
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2: Also es ist wirklich schon ganz schön kalt, teilweise heute Morgen auch neblig, so 4, 5, 6 Grad maximal. Am Bodensee ein bisschen milder, 8, 9 Grad bei euch. Aber keine Sorge, es wird überall sich ganz schnell ändern. Wenn die Sonne aufgeht, dann wird es warm heute wieder, 18 bis 22 Grad. Und weil es auch nicht so bewölkt ist wie gestern, fühlt es sich auch gleich viel angenehmer an. Und jetzt kommt's, das Wochenende, das wird richtig krass. So 27 Grad sind drin und teilweise könnten wir sogar noch mal an den 30 Grad mit ein bisschen Glück kratzen.
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19: Es ist 6.30 Uhr. Guten Morgen. Eine junge Mutter aus dem Kreis Reutlingen ist vom Vorwurf freigesprochen worden, ihr frühgeborenes Baby vergiftet zu haben. Das Landgericht Tübingen urteilte, der Frau habe die Tat nicht nachgewiesen werden können. Die Anklage hatte ihr versuchten Mord vorgeworfen. Sie soll ihrem Sohn auf der Intensivstation der Uniklinik Tübingen zusätzlich Koffein über die Magensonde gegeben haben, um Mitgefühl und Zuwendung zu bekommen. Bei dem Säugling war tatsächlich ein viel zu hoher Koffeinwert gemessen worden. Wer ihm die Überdosis gegeben hat, ließ sich im Prozess aber nicht klären. Das Kind hat überlebt. Die deutsche Fußballnationalmannschaft hat beim ersten Spiel von Bundestrainer Jürgen Klopp einen Sieg knapp verpasst. Beim 1:1 gegen die Niederlande zeigte das Team viel Einsatz und Tempo, musste aber kurz vor Schluss noch den Ausgleich hinnehmen. Trotz Verletzungen von Musiala und Havertz machte die DFB-Elf einen ordentlichen Eindruck. Klopps Handschrift war schon zu erkennen, auch wenn noch nicht alles rund lief. Reporter der US-Medien CNN, MS Now und Politico haben wieder Zugang zum Weißen Haus. Ein Richter hatte die vorläufige Rückkehr der Journalisten angeordnet, nachdem Präsident Trump die drei Medien vergangene Woche wegen angeblicher Fake News ausgeschlossen hatte. Trotz des Gerichtsbeschlusses wurden die Reporter zunächst erneut abgewiesen. Die betroffenen Medien schalteten daraufhin wieder das Gericht ein und setzten sich durch. Kritiker werten den Streit als Belastung für die Pressefreiheit in den USA. Das Moped mal frisiert haben sicherlich viele von uns. Zwei 17-Jährige aus Konstanz haben jetzt aber den Vogel abgeschossen. Eines der beiden Mopeds schaffte 102 Sachen, das andere sogar 125. Einer Polizeistreife waren die beiden Jugendlichen auf der B33 aufgefallen. Auf dem Rollenprüfstand kam dann heraus, dass die Jungs technisch ordentlich nachgeholfen haben. Die Mopeds sind eigentlich nur für maximal Tempo 60 zugelassen.
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2: Es gibt eine Sperrung heute Morgen auf der B12 und zwar Lindau-Kempten. Zwischen Egloffstal und dem Abzweig nach Egloffs ist ein Unfall passiert, deshalb beide Richtungen gesperrt. Es kann auch noch ein bisschen dauern, wenn ihr euch hier also auskennt, umfahrt am besten weiträumig und achtet auf den neuesten Blitzer. Der steht in Weißenhorn in der Adolf-Wolf-Straße im 30er-Bereich. Alle anderen auf radio7.de. Kommt gut an.
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2: Tja, gestern früh, 7.07 Uhr, haben wir die Radio 7 Morgenteam Challenge bekommen und kurz danach schon wieder gelöst. Ja. Dank euch und euren unfassbaren Geschichten.
20: Die Challenge lautet: Findet jemanden, der schlafwandelnd das Haus verlassen und dann eine spannende Geschichte erlebt hat? Und wir versuchen jetzt einfach heute Morgen so viele Geschichten wie möglich reinzupacken. Mhm. In der Viertelstunde die von Brigitte aus Aalen, die ist nachts mal ausgebüxt. Ihr Ziel: die Bushaltestelle.
3: Haltestelle. Ob sie am Ende schlafend Bus gefahren ist oder nicht, wie und wo sie wieder aufgewacht ist, das hört ihr gleich.
2: Ja. Und damit heute Morgen ja niemand schlaftrunken so durchs Radio 7 Land steuert, gibt's jetzt J-Lo mit Save Me Tonight.
1: Guten Morgen. Mehr

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1: Es ist genau 7:10.
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1: Guten Morgen geht raus nach Pfaffenhofen an Sebastian. Hallo, grüß dich.
3: Ja, guten Morgen.
1: Morgen. Na, letzte Runde vor dem großen Wochenfinale bestreiten wir mit dir. Es geht um 500 Euro. Wie ist die aktuelle Lage bei dir?
3: Ja, ganz gut. Noch ein bisschen verschlafen heute Morgen. Fast schon, aber ja, passt schon.
1: Dann machen wir dich jetzt keine Sorge, Sebastian. In 0, nix wach, denn du bekommst den Buchstaben G wie Gönnung.
3: Okay.
1: 9 richtige gilt's zu toppen.
3: Super, ja, ich versuch's.
1: Männername.
3: Gerhard.
1: Etwas, das nervt.
3: Gestank.
1: Im Badezimmer.
3: Gabel.
1: Land.
3: Grünland.
1: Reimt sich auf Welt.
3: Weiter.
1: Im Urlaub.
3: Geruch.
1: Stadt.
3: Weiter.
1: Kann fliegen. Da ist die Zeit leider schon vorbei.
3: Ja. Geht schnell.
1: Das geht richtig schnell, da hast du sowas von recht, Sebastian. Aber du hast es trotzdem großartig gemacht. Wir kommen am Ende auf 4 richtige.
3: Okay, super.
1: Dann danke dir fürs Mitspielen und noch ein schönes Wochenende schon mal.
3: Ja, danke schön.
1: Und wir gehen es dann um 8:45 an, oder? Ein letztes Mal, also zumindest für diese Woche. Jetzt anmelden auf radio7.de für Stadt, Land, Stuss. Wir sind sehr gespannt, wer sich am Ende die 500 Euro holt.

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0: So krass, ne? Was heute Morgen schon alles bei uns los ist.
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0: Schönen Freitag euch mit Linda und Gebi hier um 6:11.
2: Guten Morgen.
0: Die aktuelle Challenge lautet ja, findet jemanden, der schlafwandelnd das Haus verlassen und eine spannende Geschichte erlebt hat. Und wir können behaupten, das haben wir easy peasy, locker flockig vom Hocker hin gebracht,
2: Gebiger. Ja, dank euch. Also seit gestern eine Flut an Schlafwandlergeschichten. Auch eine von Brigitte aus Aalen. Du bist jetzt am Telefon und hast was wirklich Krasses erlebt. Du warst da gerade mal in der 7. Klasse.
3: Bin morgens aufgewacht, hab mich fertig gemacht. Es war so dunkel, aber okay, lauf auf den Bus, stehe an der Bushaltestelle und es ist niemand da. Und dann habe ich die Kirchenglocken läuten hören. Einmal, zweimal, dreimal, viermal. Und dann bin ich aufgewacht. Und dann hat es bei mir einen Schlag getan. Und dann stand ich an der Bushaltestelle mitten in der Nacht und wusste nicht mehr, wie ich eigentlich heimkommen soll. Weil bis hin war ja kein Problem. Habe ich ja geschlafen. Mhm. Hab ich ja nicht gemerkt.
2: Hattest du noch Schlafsachen an oder hast du dich komplett fertig gemacht?
3: Nee, ich weiß noch, Zähne geputzt habe ich das, weil ich habe mich fertig gemacht. Ich habe mich, wie wenn ich auf die Schule, in die Schule müsste, zum fertig gemacht.
0: Ja, manche freuen sich halt besonders gerne, ne? Aber ja, wirklich verrückt, oder? Und als du dann, Brigitte, daheim warst, wie wurdest du da empfangen?
3: Gerne. Also wir hatten, ich glaube zur damaligen Zeit war eine Tante bei uns auf Besuch und die hat nach vielen Klingeln und überhaupt dann mal aufgemacht. Die hat mich ganz entsetzt angeguckt. Ich bin gerade durch und bin in mein Bett wieder und wurde nie wieder drüber geredet.
0: Verrückt, oder?
2: Was für eine unfassbare Geschichte. Gott sei Dank mit Happy End.
0: Absolut. Danke dir auf jeden Fall, dass du die uns geschält hast. Und die nächste Schlafwandelgeschichte, die gibt es 7:07 nur bei uns hier auf Radio 7. Und dann erzählt euch Michaela aus Siedlhofen, was ihrer Freundin Monika im Schlaf passiert ist. Und das ist so heftig, dass Michaela bis heute ja total ergriffen und emotional wird, wenn sie darüber spricht. Das glaubt ihr nicht. Also unbedingt dranbleiben.

0: Euch einen schönen Freitag mit Linda und Gebi, dem Radio 7 Morgen-Team.
1: Das sind wir. Guten Morgen.
0: Und ganz viele Millionen Menschen sind in diesem Moment auf diesem Planeten happy, denn sie ist da. Die niegelnagelneue Nummer von Taylor Swift. So frisch, die duftet und dampft noch. Patient Zero. Und bei uns hört ihr diese Nummer hier als erstes heute Morgen in voller Länge. Und zwar um 7:15. Also unbedingt einschalten, ne, wenn ihr auf dem Weg in Schule und Geschäft seid. Oder ihr bleibt am besten gleich dran.
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0: Knackig heute Morgen auch wieder so 3, 4, 5 Grad plus. Am angenehmsten heute Morgen so rund um den Bodensee, da habt ihr jetzt schon 8, 9 Grad. Aber wenn dann die Sonne rauskommt, wird es überall richtig schön angenehm. Vor allem auch im Gegensatz zu gestern fühlt es sich auch viel besser an, weil es gar nicht so bewölkt ist heute. 18 bis 22 Grad sind drin und das Wochenende und die nächste Woche auch werden klasse. Hey, am Wochenende bis zu 27 und am Montag vielleicht sogar noch mal fast 30 Grad.
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16: Es ist 7 Uhr, guten Morgen.
1: In einem aufsehenerregenden Prozess um den versuchten Mord an einem Frühchen ist die Mutter des Babys vom Landgericht Tübingen freigesprochen worden. Die Staatsanwaltschaft hatte der 25-Jährigen vorgeworfen, ihrem Sohn über eine Magensonde eine Überdosis Koffein verabreicht zu haben, um selbst mehr Aufmerksamkeit zu bekommen, und 4 Jahre Haft gefordert. Das Gericht sah die Tat jedoch nicht als bewiesen an, es fehlten objektive Beweise und ein erkennbares Motiv. Das Kind schwebte damals mehrere Tage in Lebensgefahr, hat aber überlebt. Beim Debüt von Bundestrainer Jürgen Klopp hat die deutsche Fußballnationalmannschaft einen Sieg nur knapp verpasst. Beim 1:1 in den Niederlanden zeigte das Team viel Einsatz und Tempo. Der Bundestrainer war zufrieden.
20: Die Intensität, die Bereitschaft, die Leidenschaft, die wir an den Tag gelegt haben, war gut. Viele Fußballdetails waren auch gut. Hätte sehr gerne gewonnen, habe aber nicht den Eindruck, dass das auch der Ausgleich unverdient war, vor allem nicht in der Art und Weise. War natürlich ein fantastisches Tor.
1: Klopps Handschrift war schon zu erkennen, auch wenn noch nicht alles rund lief. Der Autozulieferer ZF in Friedrichshafen und der Rüstungskonzern Diehl Defence in Überlingen arbeiten ab sofort zusammen. ZF soll für Diehl technische Entwicklungsarbeit leisten, Konzepte entwickeln und Teile testen. ZF-Fachkräfte sollen auch vor Ort mit den Entwicklungsteams von Diehl zusammenarbeiten. Zwischen beiden Standorten am Bodensee liegen nur 30 Kilometer. Welche Verteidigungsprojekte ZF genau unterstützt, bleibt geheim. Im Schwarzwald gibt es Wolfsnachwuchs. Bei Bayersbronn im Kreis Freudenstadt ist ein Wolfswelpe in eine Fotofalle getappt. Das hat die Forstliche Versuchsanstalt Baden-Württemberg bestätigt. Es ist offenbar der erste Nachweis von Wolfswelpen im Land, seit die Tiere vor gut 10 Jahren zurückgekehrt sind. Bisher lebten in Baden-Württemberg nur einzelne sesshafte Wölfe und ein Paar. Damit dürfte sich im Nordschwarzwald jetzt das erste Rudel bilden.
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0: Heute Morgen aktuell noch nicht so viel los. Allerdings kommt es auf der B12 zu Behinderungen nach einem Unfall. Lindau, wenn ihr Richtung Kempten unterwegs seid, hier zwischen Egloffstal und dem Abzweig nach Egloffs, da wird der Verkehr an der Unfallstelle langsam vorbeigeführt. Dazu der neueste Blitzer. Der steht in Konstanz in der Mainaustraße. Hier sind 30 erlaubt. Alle anderen auf radio7.de. Kommt gut an.
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0: Genau, und diesmal feiern wir schon seit gestern, ne? Dank euch haben wir unsere Radio 7 Morgenteam Challenge mega schnell gewuppt. Findet jemanden, der schlafwandelnd das Haus verlassen und dann eine spannende Geschichte erlebt hat.
22: Ja, heute Morgen liefern wir euch einfach eine Schlafwandlergeschichte nach der anderen. 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
23: 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Ich habe geheult, ich habe getan, ich habe versucht, mit ihr zu reden, aber die hat nichts angenommen.
22: Sie ist ihre Kindheitsfreundin Monika, die im Schlaf aufs Dach geklettert ist. 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
0: Oh ja, das ist so heftig, das dürft ihr auf keinen Fall.

0: Hier ist das Radio 7 Morgen Team.
1: Schönen guten Morgen.
0: Und seid ihr bereit für Gänsehaut?
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1: Boah, findet jemanden, der schlafwandelnd das Haus verlassen und eine spannende Geschichte erlebt hat. Diese Challenge haben wir locker bestanden, da sind so viele Sachen gekommen. Seit gestern liefert ihr uns da eine Hammer-Story nach der anderen.
0: Auch Michaela aus Dietlhofen hat sich bei uns gemeldet. Du hast uns ja gerade schon erzählt, dass deiner Schulfreundin Michaela von früher damals beim Schlafwandeln etwas absolut Krasses passiert ist.
3: Da sind nachts die Sirenen runtergegangen und dann dachten wir, das ist doch ganz bei uns am Haus dran, was ist jetzt los? Wieder angezogen, runter, dann sehe ich Monika auf dem Dach oben rumspazieren, nur im Nachthemd.
1: Was heißt auf dem Dach oben? Wo genau?
3: Wirklich auf dem Dach, so oben rumgelaufen.
1: Oh Gott!
3: Für mich ist das, wie wenn es gestern gewesen ist, das hat sich so eingeprägt, weil der Witz an der ganzen Sache ist, es waren alle Dachfenster zu. Oh. Es war jetzt keiner, wie sie auf diesem Hausdach überhaupt draufgekommen ist.
0: Oh, das ist ja schon ein bisschen gruselig.
3: Und die hat den Lärm nicht mitgekriegt. Erst als sie dann auf dem Boden unten war, man sie wirklich geschüttelt hat, ist sie wach geworden, war ganz verschrocken, was jetzt los ist. Dann hat man ihr erzählt und gesagt, das stimmt doch gar nicht, ich war doch in meinem Bett.
1: Wie ist sie wieder auf dem Boden unten angekommen?
3: Über der Drehleiter von der Feuerwehr ist sie runtergeholt worden.
1: Ah, okay.
0: Und auch das hat sie nicht mitbekommen, das ist ja Wahnsinn.
3: Nein, ich habe Todesängste, ich habe geheult, ich habe getan, ich habe versucht mit ihr zu reden, aber die hat nichts angenommen.
0: Boah. Krass, dann kann man ja wirklich froh sein, hey, dass damals alles gut gelaufen ist, ne? Und dass deiner Freundin da nichts passiert ist, um Gottes Willen.
3: Ja, also ihr ist nichts passiert, aber bei mir hockt es wirklich, es hockt drinnen und
1: Das kommt jetzt gerade alles auch wieder hoch, ne?
3: Ja.
1: Das merkt man,
3: also,
1: ja.
3: Also ich muss hier ein bisschen kämpfen, aber ja. Es ist alles gut gegangen und das war die Hauptsache.
0: Ja. Und auch gerade, wenn das so mit so viel jetzt auch noch Jahre später mit dem macht, sind wir natürlich sehr dankbar, dass du dich trotzdem gemeldet hast bei uns und dass du die Geschichte erzählt hast.
3: Gerne.
0: Wahnsinn, oder? Unvorstellbar. Boah. Eure Schlafwandelgeschichten heute Morgen beim Radio 7 Morgen Team. Die nächste gibt's um 7:45.
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0: Wir starten gemeinsam in den Freitag. Hier ist das Radio 7 Morgen-Team mit Linda und Gebi um 7.17 Uhr, genau.
1: Guten Morgen euch.
0: Und der niegelnagelneuen Nummer von Taylor, the one and only Swift. Da ist sie ja. Die ist so frisch draußen, die duftet und dampft noch.
1: Und eine Taylor duftet immer gut. Also da bin ich mir schon sehr sicher.
0: Hallo,
1: ne?
0: Hallo. Und das war ja wirklich eine Überraschung in dieser Woche. Mhm. Einfach so plötzlich aus dem Nichts hat sie ja diese neue Nummer über Insta angekündigt. Und es ist wirklich so, dass da keiner Bescheid wusste. Auch nicht ihr Musiklabel oder das Management.
1: Das ist so krass, ne?
0: Aber hey, eine Taylor kann halt. Und insgesamt wird es da 4 neue Songs geben. Und die sind ab heute auch auf einer neuen Sonderedition ihres letzten Albums drauf. Und diese Videopremiere zu Patient Zero, die gibt es übrigens schon übermorgen, am Sonntag bei den MTV Video Music Awards in Los Angeles. Und in einem Schnipsel, so einem kleinen Videoschnipsel, wissen wir auch schon, dass da Schauspielerin Dakota Johnson und Colin Farrell mitmachen. So, und jetzt haben wir aber genug gequatscht, oder?
1: Genau.
0: Jetzt wollen wir natürlich auch reinhören in die niegelnagelneue Firma von Taylor Swift. Ganz neu hier auf Radio 7 für euch um 7.18 Uhr. Patient Zero.

0: Taylor Swift auf Radio 7 quasi seit jetzt draußen. Patient Zero, ihre neue Nummer. Zuerst habt ihr die natürlich bei uns gehört hier auf Radio 7. Es ist 7:21 Uhr.
1: Guten Morgen.

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1: Ja, wie die letzten Morgen, bitte nicht täuschen lassen, auch wenn bei euch jetzt schon die Sonne scheint. Das ist schon noch ganz schön kühl, also zwischen 4 und 8 Grad. Aber das ändert sich ganz schnell. Am Nachmittag wird es auch deutlich wärmer als gestern. Es wird sich wärmer anfühlen, weil es überhaupt nicht so viele Wolken hat. Dazu Höchstwerte von 18 bis 22 Grad. Und das Wochenende wird nochmal richtig klasse. Bis zu 27 Grad sind drin. Und zum Wochenstart am Montag könnten wir vielleicht sogar nochmal an den 30 kratzen.
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2: Es ist 7.30 Uhr. Guten Morgen. Das Landgericht Tübingen hat eine junge Mutter aus dem Kreis Reutlingen vom Vorwurf des versuchten Mordes an ihrem Baby freigesprochen. Sie soll ihrem frühgeborenen Sohn auf der Intensivstation der Tübinger Uniklinik heimlich zu viel Koffein gegeben haben, um selbst mehr Aufmerksamkeit zu bekommen. Das Kind schwebte damals mehrere Tage in Lebensgefahr, hat aber überlebt. Laut Gericht gibt es keine eindeutigen Beweise dafür, dass die Mutter ihm die Überdosis verabreicht hat, weder Fingerabdrücke noch ein belastendes Gutachten. Die Frau hatte die Vorwürfe immer bestritten. Beim Debüt von Bundestrainer Jürgen Klopp hat die deutsche Fußballnationalmannschaft einen Sieg knapp verpasst. Beim 1:1 in den Niederlanden zeigte das Team viel Einsatz und Tempo. Der Bundestrainer war zufrieden.
7: Die Intensität, die Bereitschaft, die Leidenschaft, die wir an den Tag gelegt haben, war gut. Viele Fußballdetails waren auch gut. Hätte sehr gerne gewonnen, habe aber nicht den Eindruck, dass das auch der Ausgleich unverdient war, vor allem nicht in der Art und Weise. Das war natürlich ein fantastisches Tor.
2: Klopps Handschrift war schon zu erkennen, auch wenn noch nicht alles rund lief. Im Fuhlerried in Neu-Ulm sind erneut drei Weltkriegsbomben erfolgreich entschärft worden. Für den Einsatz musste ein Sicherheitsradius von 1000 Metern eingerichtet werden, da die Blindgänger teilweise im Grundwasser lagen. Betroffen waren rund 40 Unternehmen, mehrere Anwohner sowie die B10. Die Entschärfung verlief gestern Abend ohne Zwischenfälle. Alle Sperrungen konnten bereits gegen 22.30 Uhr wieder aufgehoben werden. Am Sonntag ist in Ulm wieder der Einstein-Marathon. Fast 16.000 Läuferinnen und Läufer sind in diesem Jahr über die verschiedenen Laufstrecken dabei, so viele wie noch nie. Mehr als 700 sind für das Radio 7-Laufteam am Start. Los geht's kurz vor 9 Uhr am Messegelände. Ziel ist dann traditionell auf dem Münsterplatz. Die Wetteraussichten könnten besser fast nicht sein und so werden auch wieder zehntausende Zuschauer entlang der Strecke erwartet.
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1: Sehr überschaubar das Ganze heute Morgen. Keine größeren Staus und Behinderungen. Nur der neueste Blitzer in Langenau in der Riedheimer Straße. Alle anderen auf radio7.de. Kommt gut an.
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1: Wetten, dass ich heute in unserer Comedy Die Welt in 30 Sekunden 99% von euch wiedererkennen. Es geht nämlich um eine typisch deutsche Angewohnheit, wenn man so sagen möchte, dass genau, Gibi, das Aufregen über alles und jeden. Haben wir gleich was zum Schmunzeln für euch in 7 Minuten. Und über wen wir uns garantiert nie aufregen, das ist selbstverständlich Ray Dalton. Wenn der nämlich singt, da geht uns das Herz auf. Hier ist die aktuelle Golden High.
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0: 7:39 am Freitag, hier ist das Radio 7 Morgen Team.
1: Schönen guten Morgen.
0: So, und morgens um die Uhrzeit, wenn wieder nur Hektik, Trubel, Chaos angesagt ist, da ist es Zeit für unsere Lieblingsbeschäftigung.
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3: Es gibt gute Gründe, sich aufzuregen. Spritpreise zum Beispiel. Aber viele regen sich ja ganz generell gerne auf, egal worum es geht. Selbst wenn ein Politiker mal was absurd Geniales schaffen würde. Sagen wir, ab morgen gibt's in Deutschland keine Staus mehr. Nie wieder. Staus sind abgeschafft. Dann würde der dafür dermaßen Kritik ernten.
4: Ja super. Und wofür hab ich mir jetzt ein Auto mit Massagesitzen gekauft?
5: Das ist doch ein Blender. Wir hatten auf dem Land vorher auch schon kaum Stau.
4: Ja toll, keine Staus mehr. Dann sind ja noch mehr Leute mit dem Auto unterwegs.
3: Und dann muss der Politiker zurücktreten wegen der abgeschafften Staus. Und das regt alle dermaßen auf, dass der einfach zurücktritt und nicht mal kämpft für seine Überzeugungen. Hier, das mit den abgeschafften Staus, das war doch gut. So ein Vollidiot.
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0: Ein super Start in den Freitag am Tag des Kochens mit dem Radio 7 Morgen. Team Linda und Gewi hier um 7.47 Uhr.
1: Guten Morgen, Tag des Kochens. Naja, ist jetzt nicht meine Stärke, ne? Aber du bist jetzt, glaube ich, auch nicht ganz so doll drin.
0: Hallo?
1: Ne?
0: Geht's eigentlich noch? Ich glaube, ich spinne wohl. Ich bin nicht derjenige, der von der Tochter Anleitung für die Pfannkuchen braucht, ja?
1: Das hätte ich dir nie erzählen dürfen. Mhm. Das stimmt schon. Also ich weiß, ich esse lieber, als dass ich mal, nennen wir es, koche.
0: Ja. Aber da wir hier eine gute Köchin und einen Nixkönner haben, dachte ich mir, wir kochen gemeinsam was, womit wir uns beide 100% auskennen.
1: Das stimmt.
0: Nämlich mit Hitze.
1: Jawohl.
0: Ne? Also hier bitte schön erstmal Messer wetzen, ne? Dann den Bass klein schnibbeln und rein damit.
1: Ich mach den Bass noch hier, ja. Mhm.
0: Dann die Stange Drums reingehäckselt. Ich denke, die dürfen auch nicht fehlen.
1: Ja, klingt gut.
0: Zu guter Letzt dann auch noch die Stimme rein.
1: Bisschen würzen, ne?
0: Ah. Ja, super. Und jetzt das Ganze noch schön abschmecken. Oh ja, lecker bist du, lieber Nico Santos.
1: Raus damit.
0: Viel Spaß mit Why Don't You Say, ganz neu auf Radio 7.

0: zusammen am Freitag mit dem Radio 7 Morgen Team, 7.54 Uhr ganz genau.
1: Guten Morgen euch.
0: Und ihr wisst ja, mit uns und unserem Hitzteamer, da seid ihr gefühlt, also zumindest gefühlt, ja, schneller im Wochenende. Tagsüber ab halb haben wir da 30 Minuten Hits für euch nonstop. Und schon gleich mehr Musik, mehr Abwechslung mit Miss Tessy. Aktuelle, die sprüht nur so von Sunshine-Vibes. Auch wirklich toll für dieses herrliche Spätsommerwochenende. Was euch da erwarten wird, erzähle ich euch gleich im Wetter. Und wir haben eine Nummer, die auf jede Party am Wochenende auf jeden Fall mit dazu gehört. Ray mit Where's My Husband.
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0: Heute deutlich weniger Wolken als noch gestern. Das heißt, am Nachmittag fühlen sich die 18 bis 22 Grad auch richtig schön angenehm warm an. Dazu viel Sonne, auch wenn es hier und da vielleicht bei euch noch ein bisschen neblig sein sollte. Die Aussichten fürs Wochenende richtig klasse. Bis zu 27 Grad sind da möglich, also richtiger Spätsommer nochmal. Und am Montag in die neue Woche, da könnten wir sogar nochmal die 30 Grad knacken.
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23: Es ist 8 Uhr, guten Morgen. Bundestag und Bundesrat wollen heute den nächsten Tankrabatt auf den Weg bringen. Er soll die Steuern auf Benzin und Diesel um knapp 17 Cent senken, um die Autofahrer zu entlasten.
24: Jetzt muss es schnell gehen, denn der Rabatt soll schon ab Oktober, also ab nächsten Donnerstag, für 3 Monate gelten. Der Liter Sprit wird mit der Steuersenkung knapp 17 Cent günstiger, wenn die Tankstellen den Rabatt voll weitergeben. Bei der ersten Auflage im Mai und Juni hatten Institute und das Bundeskartellamt errechnet, dass das nur teilweise der Fall war. Die Mineralölwirtschaft bestreitet das. Viele Experten kritisieren den Rabatt, denn er ist vergleichsweise teuer und nicht zielgenau. Er unterstützt auch Menschen, die keine Hilfe bräuchten. Ursula Winkler, Nachrichtenredaktion.
23: Die deutsche Fußballnationalmannschaft hat beim ersten Spiel von Bundestrainer Jürgen Klopp einen Sieg knapp verpasst. Beim 1:1 gegen die Niederlande zeigte das Team viel Einsatz und Tempo, musste aber kurz vor Schluss noch den Ausgleich hinnehmen. Trotz Verletzungen von Musiala und Havertz machte die DFB-Elf einen ordentlichen Eindruck. Klopps Handschrift war schon zu erkennen, auch wenn noch nicht alles rund lief. Heute startet der Stuttgarter Wasen. Bis zum 11. Oktober erwarten die Veranstalter Millionen Besucher auf dem nach dem Oktoberfest zweitgrößten Volksfest der Welt. Zum traditionellen Auftakt zapft Oberbürgermeister Nopper das erste Fass an. Parallel findet in diesem Jahr auch das landwirtschaftliche Hauptfest statt, sodass die Festfläche etwas kleiner ausfällt. Im Kreis Göppingen müssen viele Bürger derzeit ihren Biomüll wieder aus den neuen Abfalltonnen fischen. Sicherlich nicht immer eine angenehme Aufgabe. Die Biotonnen wurden zwar schon ausgeliefert, aber sie werden noch nicht geleert. Das geschieht erst ab Januar, hatten aber viele nicht auf dem Schirm. Die müssen jetzt den Biomüll wieder mühsam aus den Tonnen holen und in die herkömmlichen Beutel stecken.
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0: Am längsten dauert es momentan auf der B19 für euch. Oberstdorf Richtung Kempten. Zwischen Waltenhofen und Kempten St. Mangenbrücke braucht ihr eine Viertelstunde länger, da stockt's. Und der Hinweis in Ulm, die Wieblinger Allee zwischen Steinbeißstraße und Hans-Lorenzer-Straße ist gesperrt, hier hat jemand Ladung verloren. Dazu der neueste Blitzer in Ravensburg, wenn ihr Richtung Weingarten unterwegs seid, hinter dem Wernerhof-Tunnel in der 100er-Zone. Alle anderen auf radio7.de. Kommt gut an.
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0: Also die Radio 7 Morgenteam Challenge haben wir wirklich mal easy gewuppt, ja. Aha. Findet jemanden, der schlafwandelnd das Haus verlassen und eine spannende Geschichte erlebt hat. Normalerweise 24 Stunden dafür Zeit, aber also nach wenigen Minuten, da haben wir ja schon so viele unglaubliche Geschichten bekommen von euch.
16: Das stimmt. Auch Anja aus Kressberg zum Beispiel hat sich gemeldet. Ihr Freund wollte mal schlafwandelnd Nachbarschaftshilfe leisten und wäre dabei fast schwer verletzt worden. Da ging es wirklich um Zentimeter. Anja erzählt die ganze Geschichte in einer Viertelstunde.
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0: Es ist Freitag, es ist 8:09. Hier ist das Radio 7 Morgen Team.
1: Guten Morgen.
0: Das Schönste am Urlaub? Die Sag's, Vorfreude.
2: Ich hätte gesagt, nicht das Kofferpacken.
0: Ja. Nee, okay. Die Vorfreude. Ja. Und genau das ist sein Stichwort. Die macht er nämlich jetzt richtig schön kaputt.
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5: 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Mein Name ist Wichmann. Guten Tag.
4: Frau, was geht's denn bitte?
5: Frau Bülle, es geht um Ihre Karibikreise am 23. Weil es sind bei der Swiss Air nämlich leider zwei Flugzeuge ausgefallen, sodass wir Ihren Flug umorganisieren mussten.
4: Ja. Ja.
5: Also wir konnten auf die Schnelle eine Maschine chartern bei Condor Airlines, aber die fliegen zu anderen Zeiten.
4: Okay.
5: Und Ihre Maschine fliegt jetzt ab Frankfurt und zwar am 25. um 14 Uhr.
4: Nee.
5: Wir haben das schon so umorganisiert. Also von New York geht es dann am nächsten Tag um 17.30 Uhr nach Norfolk und dort legt Ihr Schiff dann am 28. um 8 Uhr an.
4: Also ich kann Ihnen so viel sagen, dass ich auch eine E-Mail hätte und mit Sicherheit informiert werden würde über eine E-Mail. Und das ist bis dato nicht der Fall. Also
5: Sie bekommen schon noch eine E-Mail, aber ich wollte Ihnen jetzt sagen, damit Sie sich jetzt schon darauf einstellen können. Was glauben Sie, was bei uns los ist? Wir müssen ja alle verständigen.
4: Das glaube ich Ihnen gut und gerne. Ich werde die Reise ab Zürich antreten, so wie es mein Plan hat. Und genauso habe ich zwischenzeitlich, also der Flug geht täglich ab Zürich.
5: Ja, aber wenn zwei Maschinen ausfallen, dann können die nicht täglich alle befördern, die gebucht haben.
4: Das mag sein.
5: Und das ist
4: aber
5: eben
4: ich habe auch die Swiss-App und da steht das alles konkret drin.
5: Gut, und wenn Sie noch Fragen haben, hier ist der Telefoncheck.
4: Und wem habe ich diesen Spaß zu verdanken?
5: Einer gewissen Frau Silke Cicek.
4: Nee, meine Arbeitskollegin, okay.
5: Ja, die hat ihre Reise einfach umgebucht.
4: Also ich muss ehrlich gestehen, ich bin jetzt schon erst im ersten Moment ins Schwitzen gekommen.
5: Ach, trotzdem, einen schönen Tag noch und eine gute Reise.
4: Vielen Dank, bis dann. Tschüss.
5: Tschüss.
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0: 11 Minuten vor 9:30 am Freitag. Hier ist das Radio 7 Morgen-Team.
1: Guten Morgen.
0: Und mit euch ist bei uns den ganzen Morgen schon Dauergänsehaut angesagt. Ja, mit euren Schlafwandelgeschichten, das ist der Wahnsinn. Vom Balkon gestürzt, auf dem Dach balanciert.
2: Die Radio 7 Morgen-Team-Challenge.
1: Die lautete, findet jemanden, der schlafwandelnd das Haus verlassen und eine spannende Geschichte erlebt hat. 24 Stunden ja eigentlich Zeit. Ne?
0: Und ihr könnt euch denken, wenn ich das gerade schon aufgezählt habe, lächerlich, wie fix das ging.
1: Es hat, glaube ich, nicht mal 2 Stunden gedauert. Und dann hatten wir so viele Geschichten, unter anderem auch von Anja aus Kressberg. Und deine Geschichte, Anja, die handelt ja von deinem Freund.
3: Na, wir haben damals in Feuchtwagen eine Neubauwohnung gehabt. Und naja, wie halt normal, wir kommen von der Arbeit nach Hause, gegessen, sind ins Bett. Und da habe ich schon gemerkt, okay, mein Freund ist recht unruhig und zappelt so die ganze Zeit. Ist dann aufgestanden und wir hatten damals noch kein Geländer auf dem Balkon. Steht draußen auf dem Balkon und sagt, er muss dem Nachbarn helfen. Wir haben damals oben im ersten Stock gewohnt. Und dann war ich schon sehr, also mir ist dann wirklich das Herz in die Hose gerutscht, weil ich nicht wusste, was kommt jetzt, was passiert, was muss ich machen. Und dann bin ich rein, hab eine Decke geholt, hab erstmal die Decke drumherum gemacht, weil der hatte nichts an, also nur Unterhose.
0: Oh nein, ja. Naja, wie man es halt im Bett macht oftmals, ne?
3: Richtig, ja. Und habe ich so irgendwann mal gesagt, weißt du was, ich glaube, wir gehen jetzt langsam rein, weil es wird auch kalt ist hier draußen, ich glaube, der Nachbar geht dann auch rein. Und dann hat er erst so überlegt und meinte, ja, er braucht vielleicht noch einen Schraubenzieher. Also der kam immer wieder mit so Gedanken, so Werkzeug, dass er Werkzeug runterbringen muss. Und dann irgendwann ist er dann doch rein und hat sich aufs Sofa hingelegt und hat dann auch geschlafen. Oh. Ich habe es am nächsten Tag erzählt, der ist erschrocken, der wusste gar nicht, was Phase war.
0: Verrückt, er konnte sich nicht dran erinnern.
3: Gar nicht.
0: Meine Güte, Mensch.
1: Unglaublich.
0: Zum Glück ist auch da nichts passiert. Danke dir fürs Mitmachen, liebe Anja. Und unbekannterweise natürlich liebe Grüße auch an deinen Freund.
3: Richtig aus, ja.
0: Danke, sehr ciao. Gut.
3: Danke, tschüss. Ja.
0: Und die nächste Gänsehautgeschichte, die kommt auch gleich. Und zwar von Ari aus Ulm. Ihr 2-jähriger Sohn im Schlafsack zur Tür raus und plötzlich steht er vor einem Riesenbagger. Wie die Story ausgeht, hört ihr 8:45 nur hier beim Radio 7 Morgenteam.

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2: Freitag ist immer ein spannender Tag hier bei uns beim Radio 7 Morgen Team. 8:55, denn um kurz nach 8:30, da gibt's die letzte Chance auf 500 Euro, ja, Stadtlandstoß Wochenfinale. Also ganz schnell noch anmelden auf radio7.de.
3: Tja, so fühlt sich Stadtlandstoß an mit S.
2: Da fällt mir super. Ja. Saugeil, ja. Sensationell ein.
3: Alles richtig, sehr gut. Wollte nur mal checken, ob auch du bereit bist. Ne?
2: Okay, natürlich immer. Und da sind noch viel mehr bereit, heute Morgen gleich für euch abzugehen. Panic at the Disco zum Beispiel mit ihrer ultimativen Gute-Laune-Waffe. Ja. High Hopes aus den 20ern. Rihanna aus den 10ern. Bis heute wirklich einer ihrer allergrößten Hits. Und das Beste von heute mit Newcomerin Tiffany Harris. Das macht mehr Musik, mehr Abwechslung auf Radio 7.
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20: Ja, die Sonne hat jetzt schon Kraft, mittlerweile schon so 6, 7 Grad immerhin. Und es werden heute natürlich im Laufe des Tages noch viel mehr. Und weil es auch heute nicht so bewölkt ist wie gestern, wird es richtig schön angenehm warm bei 18 bis 22 Grad. Dazu viel Sonne und wirklich, wenn ein paar Wolken, dann sind die völlig harmlos. Die Aussichten fürs Wochenende sind richtig klasse. Dann starten wir nur sogar noch mal richtig durch, so spätsommerlich, bei 25 bis 27 Grad.
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21: Es ist 8.30 Uhr. Guten Morgen. Bundestag und Bundesrat wollen heute den Weg für einen neuen Tankrabatt freimachen. Schon ab 1. Oktober soll die Steuer auf Benzin und Diesel sinken, wodurch die Spritpreise um rund 17 Cent pro Liter fallen könnten. Die Entlastung ist bis Ende Dezember geplant. Experten rechnen zwar mit spürbaren niedrigeren Preisen an den Tankstellen. Umstritten bleibt allerdings, ob die Steuersenkung jeweils vollständig bei den Autofahrern ankommt oder teilweise von den Mineralölkonzernen abgeschöpft wird. Die deutsche Fußballnationalmannschaft hat beim ersten Spiel von Bundestrainer Jürgen Klopp einen Sieg knapp verpasst. Beim 1:1 gegen die Niederlande zeigte das Team viel Einsatz und Tempo, musste aber kurz vor Schluss noch den Ausgleich hinnehmen. Trotz Verletzungen von Musiala und Havertz machte die DFB-Elf einen ordentlichen Eindruck. Klopps Handschrift war schon zu erkennen, auch wenn noch nicht alles rund lief. Reporter der US-Medien CNN, MS Now und Politico haben wieder Zugang zum Weißen Haus. Ein Richter hatte die vorläufige Rückkehr der Journalisten angeordnet, nachdem Präsident Trump die drei Medien vergangene Woche wegen angeblicher Fake News ausgeschlossen hatte. Trotz des Gerichtsbeschlusses wurden die Reporter zunächst erneut abgewiesen. Die betroffenen Medien schalteten daraufhin wieder das Gericht ein und setzten sich durch. Kritiker werten den Streit als Belastung für die Pressefreiheit in den USA. Das Moped mal frisiert haben sicherlich viele von uns. Zwei 17-Jährige aus Konstanz haben jetzt aber den Vogel abgeschossen. Eines der beiden Mopeds schaffte 102 Sachen, das andere sogar 125. Einer Polizeistreife waren die beiden Jugendlichen auf der B33 aufgefallen. Auf dem Rollenprüfstand kam dann heraus, dass die Jungs technisch ordentlich nachgeholfen haben. Die Mopeds sind eigentlich nur für maximal Tempo 60 zugelassen.
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20: Momentan gute Nachrichten, keine größeren Staus und Behinderungen. Nur der neueste Blitzer, der steht in der Ortsdurchfahrt Mariabrunn in der 30er-Zone. Alle anderen auf radio7.de. Kommt gut an.
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20: Na, habt's gerade in den News gehört. Ganz in Ordnung, so ne, das Debüt von Jürgen Klopp als neuem Bundesfußballtrainer. Mhm. Und ich finde das sehr interessant zu sehen, dass sehr viele, die normalerweise mit Fußball gar nichts am Hut haben, jetzt auf einmal wieder sich dafür interessieren, nur weil der Typ halt ein Typ ist. Ja. Mit echt auch immer coolen Sprüchen.
3: Das stimmt. Und ich glaube, weil er so ein positiver Typ ist, haben die Leute auch Bock auf ihn. Und ich habe mal im Radio 7 WhatsApp-Kanal eine kleine Umfrage reingestellt, ob ihr glaubt, dass mit Kloppo wieder gute Nationalmannschaftszeiten anstehen. Und fast 100% sagen da, yeah, Kloppo rockt.
20: Na, dann drücken wir mal die Daumen, dass das auch ganz lange so anhalten wird. Und wir gehen jetzt auch positiv in den heutigen Tag, oder? Für viele von euch auch der letzte Arbeitstag der Woche. Dann schafft's mal gut mit tollem Wuffi-Sound von Loy und David Puentes. Hier ist Golden.

0: 9 Minuten nach 8:30 am Freitag.
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0: Letzte Runde in dieser Woche. Großes Wochenfinale. 9 richtige gilt's zu toppen für 500 Euro jetzt für Conny aus Bad Saulgau. Wie geht's dir?
2: Gut.
0: Du bist bereit, höre ich daraus, oder? Du klingst schon sehr optimistisch und motiviert.
2: Ja.
0: Sehr wir gut. Drücken dir auf jeden genau. Fall ganz doll die Daumen. Buchstaben brauchst du noch. Und das ist das genau. H wie hoch die Hände Wochenende.
2: Super.
0: Dann geht's jetzt los. Das mache ich morgens.
2: Haare kämmen.
0: Frühstück.
2: Hamburger.
0: So würde ich mein Kind nie nennen.
2: Hans.
0: Im Herbst.
2: Holunderblüte.
0: Geschenk für eine Frau.
2: Handtasche.
0: Pizzabelag.
2: Hamburger. Oder Ham.
0: Packe ich in den Kofferraum.
2: Handtasche.
0: Stadt.
2: Hamburg.
0: Mache ich am Wochenende.
2: Haare kämmen.
0: Mensch, die Haare kämmen sind ein kleines bisschen nach der Zeit, aber das ist ja Wahnsinn. Du bist ja hier durchgestiefelt wie eine ganz große. Oh Mann, echt großartig gemacht, liebe Conny. Das Problem nur, am Ende kommen wir auf 8 richtige.
2: Oh, schade.
0: Ganz knapp, aber sensationell gemacht. Danke fürs Mitmachen und ein schönes Wochenende dir.
2: Ebenso, danke schön.
0: Und das bedeutet, du, liebe Vivian, bist unsere Wochensiegerin mit 9 richtigen.
2: Ja, geil. Mann.
0: Viel Spaß mit den 500 Euro, lass es dir gut gehen.
2: Cool, danke schön. Ja, geil, das mache ich.
0: So, und ihr könnt euch nächste Woche genauso freuen, denn auch da zocken wir wieder um 500 Euro. Jetzt anmelden auf radio7.de für Stadtlandstoß.

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0: 12 Minuten vor 9. Schönen Freitag hier mit dem Radio 7 Morgen Team.
1: Schönen guten Morgen.
0: Und wir haben schon heiße Ohren, ja. Das Telefon, das steht einfach nicht mehr still.
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0: Seit gestern kommen so viele spannende Geschichten rein von euch. Und zwar zu unserer aktuellen Challenge. Findet jemanden, der schlafwandelnd das Haus verlassen und eine spannende Geschichte erlebt hat. Das war die Aufgabe und die haben wir wirklich also nach kürzester Zeit geknackt.
1: Ja, und eine Geschichte spannender als die andere. Ja, zum Beispiel auch die von Ari aus Ulm, jetzt bei uns am Telefon. Du hast gerade schon erzählt, dein Sohn hat sich nachts einfach dazu entschlossen, auf eine kleine Tour zu gehen. Was genau war da los?
3: Dann ist er einfach mit dem Schlafsack runtergekrabbelt auf die Straße und stand vor dem Bagger wie angewurzelt. Und ich dachte, tschüss, aufgegangen, bin dann hinterher und habe dann gemerkt, wie er davor stand. Wie hypnotisiert.
1: Das sind ja wiederum Klassiker, gerade bei Jungs. Aber also ich als Papa muss jetzt mal dazwischen gehen. Du hörst die Tür, dann ist man da ja als Eltern eh immer, man hört sowas, ne? Und dann denkt man sich, wow, was ist los? Und stellt fest, das Kind ist weg. Was passiert da in einem? Beschreib das mal.
3: Also es war auf jeden Fall sehr schlimm. Ich war damals auch schwanger. Und dann dachte ich so, oje, oje, was mache ich jetzt? Und war halt ziemlich in Panik. Aber mein Vater war ja auch da. Und es ist dann relativ schnell gelaufen. Da kann auch nicht viel passieren bei uns. Das ist relativ sicher.
0: Na, zum Glück, ne? Da sind wir froh, dass das alles gut ausgegangen ist. Danke dir, lieber Ari, für deine Geschichte. Und wir freuen uns natürlich, dass wir diese Challenge gerockt haben mit eurer Hilfe. Denn es geht ja schon direkt weiter. Pause gibt's nicht, also zumindest nur übers Wochenende. Denn am Montag 7.07 Uhr gibt's die nächste Radio 7 Morgen Team Challenge für uns. Und so viel wissen wir schon, die lieben Kollegen haben uns verraten, dass wir dann Menschen suchen, bei denen ein einziger Moment ungeahnte Folgen hatte. Auch das klingt wieder sehr, sehr interessant und spannend. Wir freuen uns, wünschen euch einen schönen Freitag mit Tiffany Harris.

0: Die richtige Nummer für einen Freitagmorgen. Pharrell Williams beim Radio 7 Morgen Team um kurz vor 9.
1: I'm so happy. Guten Morgen.
0: Happy, aber manche haben auch schon sehr erschöpfte Körper, so nach der langen Woche. Deswegen haben wir gleich noch einen weiteren Megakracher am Start von 2024. Rosé und Bruno Mars. Damit ihr durchhaltet und ratzfatz am Wochenende seid, denn mit ihrem kleinen koreanischen Trinkspiel Apathé können wir uns ja schon mal so ein bisschen einstimmen. Und ruhig und entspannt gibt's dazu Natasha Bedingfield, denn die Mischung macht ja bekanntlich Unwritten. Außerdem noch mehr Musik, mehr Abwechslung, dann gleich wieder ab halb im Hitzimmer. 30 Minuten tagsüber am Stück. Nur auf Radio 7.
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2: Oh, das sind noch knackige 3 Grad an der Donau. 10 Grad habt ihr am Bodensee aktuell. Aber das geht aufwärts. Ja, bis zu 22 Grad, super viel Sonne und am Wochenende dann nochmal über 25 Grad.
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3: Es ist 9 Uhr, guten Morgen. Noch heute wollen Bundestag und Bundesrat den nächsten Tankrabatt auf den Weg bringen. Ursula Winkler in Berlin. Lange hieß es, eine Neuauflage sei viel zu teuer. Und jetzt geht's plötzlich ganz schnell.
4: Ja, rasend schnell für politische Verhältnisse. Aber der Rabatt soll ja auch schon ab Oktober für 3 Monate greifen. Und der Oktober startet nun mal kommende Woche. Jeder Liter Sprit ist dann knapp 17 Cent günstiger. Die Frage ist, wie viel davon kommt bei den Autofahrerinnen und Autofahrern an? Beim letzten Mal hatten Institute und das Bundeskartellamt errechnet, dass der Rabatt nicht voll weitergegeben wurde, auch wenn die Mineralölwirtschaft das bestreitet.
3: Die deutsche Fußballnationalmannschaft hat beim ersten Spiel von Bundestrainer Jürgen Klopp einen Sieg knapp verpasst. Beim 1:1 gegen die Niederlande zeigte das Team viel Einsatz und Tempo, musste aber kurz vor Schluss noch den Ausgleich hinnehmen. Trotz Verletzungen von Musiala und Havertz machte die DFB-11 einen ordentlichen Eindruck. Klopps Handschrift war schon zu erkennen, auch wenn noch nicht alles rund lief. Der Autozulieferer ZF in Friedrichshafen und der Rüstungskonzern Diehl Defence in Überlingen arbeiten ab sofort zusammen. ZF soll für Diehl technische Entwicklungsarbeit leisten, Konzepte entwickeln und Teile testen. ZF-Fachkräfte sollen auch vor Ort mit den Entwicklungsteams von Diehl zusammenarbeiten. Zwischen beiden Standorten am Bodensee liegen nur 30 Kilometer. Welche Verteidigungsprojekte ZF genau unterstützt, bleibt geheim. Im Schwarzwald gibt es Wolfsnachwuchs. Bei Bayersbronn im Kreis Freudenstadt ist ein Wolfswelpe in eine Fotofalle getappt. Das hat die Forstliche Versuchsanstalt Baden-Württemberg bestätigt. Es ist offenbar der erste Nachweis von Wolfswelpen im Land, seit die Tiere vor gut 10 Jahren zurückgekehrt sind. Bisher lebten in Baden-Württemberg nur einzelne sesshafte Wölfe und ein Paar. Damit dürfte sich im Nordschwarzwald jetzt das erste Rudel bilden.
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2: Guten Morgen auf die Straßen. Vorsicht A7 Ulm-Wissenreute zwischen den 3 Kittistädten und Föhringen. Autoreifen auf der Autobahn. Achtung A8 Stuttgart-München zwischen dem Rastplatz Scharenstetten und Ulm-Nord. Eine ungesicherte Unfallstelle. Vorsicht A81 Singen-Stuttgart zwischen Geisingen und dem Dreieck Bad Dürheim. Ein totes Tier gefährlich auf der Überholspur. Der neueste Blitzer steht auf der B10 zwischen Neu-Ulm und Nersing vor der Autobahnauffahrt. Alle anderen auf radio7.de. Und wenn ihr noch etwas habt, dann ruft gerne jederzeit an. 0800 70 77 110. Gute Fahrt.
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2: Morgen. Gibt doch nichts Besseres freitags als so ein gemeinsames Teamfrühstück, oder? Macht euch das schön heute Morgen. Der Küchenparty-Sound kommt hier von David Guetta, DNA, und Katy Perry legt gleich sogar noch einen drauf in 10 Minuten mit ihrer neuen. Macht richtig Spaß.
0: Mehr

0: So, jetzt sind wir fit, appetit. Hier ist Radio 7 um 12 nach 9. Guten Morgen. Und wir feiern eure Geschichten heute.
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0: Die aktuelle Challenge: findet jemanden, der schlafwandelnd das Haus verlassen und eine spannende Geschichte erlebt hat. Und das haben Linda und Gaby locker hingekriegt. Ja, so viele Geschichten von euch. Brigitte aus Aalen hat auch was Krasses erlebt, das hat sie den beiden heute Morgen erzählt. Und zwar, als sie in der 7. Klasse war.
2: Bin morgens aufgewacht, habe mich fertig gemacht. Es war so dunkel, aber okay, lauf auf den Bus, stehe an der Bushaltestelle und es ist niemand da. Und dann habe ich die Kirchenglocken läuten hören. Einmal, zweimal, dreimal, viermal. Und dann bin ich aufgewacht. Und dann hat es bei mir einen Schlag getan. Und dann stand ich an der Bushaltestelle mitten in der Nacht und wusste nicht mehr, wie ich eigentlich heimkommen soll. Weil bis hin war ja kein Problem. Habe ich ja geschlafen. Mhm. Habe ich ja nicht gemerkt.
3: Hattest du noch Schlafsachen an oder hast du dich komplett fertig gemacht?
2: Nee, ich weiß noch, Zähne geputzt habe ich das, weil ich habe mich fertig gemacht. Ich habe mich, wie wenn ich auf die Schule, in die Schule müsste, zum fertig gemacht.
0: Zum Glück gab es da ein Happy End, oh mein Gott. Und Montagmorgen, da haben wir dann schon eine neue Radio 7 Morgen Team Challenge. Um 7.07 Uhr, dann suchen Linda und Gaby jemanden oder Menschen, bei denen ein einziger Moment ungeahnte Folgen hatte.
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1: Um gleich 9:30. Guten Morgen, und wenn bei euch heute sowas Schönes ansteht wie, weiß ich, Zahnreinigung oder so, oh, dann schicken wir euch trotzdem gute Laune in die Praxis, ja, mit unserem Radio 7 Hit 7, ne? 30 Minuten Hits nonstop gleich mit den Besten der Besten, David Guetta, Miley Cyrus, One Republic und Ellie Goulding. Mehr Musik, mehr Abwechslung gleich nach 9:30.
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1: Nach diesem frostigen Morgen geht's langsam aufwärts. Im Moment zwischen 6 Grad auf der Alp und schon 12 am Bodensee. Bis zu 22 Grad heute. Viel Sonne, und die strahlt auch das ganze Wochenende bei. Zum Teil über 25 Grad nochmal.
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1: A7 Ulm-Füssen-Reute zwischen den drei Kittistädten und Föhringen. Achtung, Autoreifen auf der Fahrbahn. Und noch eine Meldung von der B10 Ulm-Stuttgart zwischen Urspring und Amstetten. Da ist ein Fahrzeug gefährlich in der Kurve liegen geblieben. Der neueste Blitzer steht in Stockach in der Zotzneger Straße. Alle anderen auf radio7.de. Ihr habt noch was entdeckt, dann ruft jederzeit an. 0800 70 77 110. Danke, kommt gut an euer Ziel.
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0: Hallo, hier ist Radio 7 um gleich 10 Uhr. Guten Morgen. Habt ihr bei der Arbeit eigentlich auch so eine geheime süße Schublade, wo nur ihr wisst, dass da noch so ein bisschen Nervennahrung gebunkert ist? Perfekt. Also damit kommt ihr ja auf jeden Fall gut durch den Vormittag und bei uns dazu das Beste aus den 2010ern. Gleich Mattken mit ihrem energiegeladenen Glow aus den 20ern, das entspannte Infinity von James Young und Shakira mit ihrer wochenlangen Nummer 1, auch hier in Deutschland und weltweit gefeiert. Die Die, mehr Musik, mehr Abwechslung.
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0: Oh, also ich hatte heute Morgen tatsächlich das erste Mal die Winterjacke an. Bei 3 Grad heute Morgen mittlerweile, ja, so zwischen 8 Grad an der Donau und 12 im Schwarzwald. Es geht mit der Sonne wieder auf 22 Grad hoch. Und am Wochenende wird es noch wärmer. Dabei kommen wir nochmal über 25 Grad.
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15: Es ist 10 Uhr, guten Morgen. Bundestag und Bundesrat wollen heute den nächsten Tankrabatt auf den Weg bringen. Er soll die Steuern auf Benzin und Diesel um knapp 17 Cent senken, um die Autofahrer zu entlasten.
16: Jetzt muss es schnell gehen, denn der Rabatt soll schon ab Oktober, also ab nächsten Donnerstag, für 3 Monate gelten. Der Liter Sprit wird mit der Steuersenkung knapp 17 Cent günstiger, wenn die Tankstellen den Rabatt voll weitergeben. Bei der ersten Auflage im Mai und Juni hatten Institute und das Bundeskartellamt errechnet, dass das nur teilweise der Fall war. Die Mineralölwirtschaft bestreitet das. Viele Experten kritisieren den Rabatt, denn er ist vergleichsweise teuer und nicht zielgenau. Er unterstützt auch Menschen, die keine Hilfe bräuchten. Ursula Winkler, Nachrichtenredaktion.
15: Das Konsumklima in Deutschland hat im September einen deutlichen Dämpfer erhalten. Laut der Marktforschungsinstitute NEM und GfK blicken viele Verbraucher wegen der hohen Energiepreise und der angespannten Weltlage pessimistischer auf ihre finanzielle Zukunft. Die Sparneigung stieg auf den höchsten Stand seit der Finanzkrise 2008, während die Bereitschaft zu größeren Anschaffungen weiter nachließ. Etwas optimistischer werden dagegen die Aussichten für die deutsche Wirtschaft eingeschätzt. Heute startet der Stuttgarter Wasen. Bis zum 11. Oktober erwarten die Veranstalter Millionen Besucher auf dem nach dem Oktoberfest zweitgrößten Volksfest der Welt. Zum traditionellen Auftakt zapft Oberbürgermeister Nopper das erste Fass an. Parallel findet in diesem Jahr auch das landwirtschaftliche Hauptfest statt, sodass die Festfläche etwas kleiner ausfällt. Am Sonntag ist in Ulm wieder der Einstein-Marathon. Fast 16.000 Läuferinnen und Läufer sind in diesem Jahr über die verschiedenen Laufstrecken dabei. So viele wie noch nie. Mehr als 700 sind für das Radio 7 Laufteam am Start. Los geht's kurz vor 9 Uhr am Messegelände. Ziel ist dann traditionell auf dem Münsterplatz. Die Wetteraussichten könnten besser fast nicht sein. Und so werden auch wieder zehntausende Zuschauer entlang der Strecke erwartet.
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0: Achtung auf der B10 Ulm-Stuttgart. Zwischen Urspring und Amstetten ist ein Fahrzeug gefährlich in der Kurve liegen geblieben. Der neueste Blitzer steht in Konstanz in der Mainaustraße. Alle anderen auf radio7.de. Und unsere Hotline, falls ihr noch was habt, ist die 0800 70 77 110. Kommt gut durch.
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0: Ja, gibt schon viel Quatsch im Internet, aber den Hashtag #recentflops auf Social Media, den finde ich richtig gut. Ja, da zeigen die Leute so ihre kleinen Alltagspatzer. So, wenn das Müsli in der Arbeitstasche ausgelaufen ist zum Beispiel oder jemand den Bus verpasst hat. Und es nimmt doch gleich so den Perfektionsdruck raus. Wir lachen unsere kleinen Flops heute einfach weg und freuen uns aufs sonnige Wochenende mit den neuen Girlgroup-Stars von Flow. Gleich Leak It ist neu auf Radio 7. Und diesen Song hier von Mike Poster, den haben wir schon seit 10 Jahren im Ohr und macht bis heute Spaß. Guten Morgen.

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7 um 12 nach 10 mit Corinna. Guten Morgen. Sonntag ist Einstein-Marathon in Ulm. Ihr habt es gerade in den News gehört. Ja, fast 16.000 Läuferinnen und Läufer am Start. Mein Mann und die Kids machen auch mit. Und ich bin Packesel, ja? die Startnummern hat und die Jacken, falls einem danach kalt wird und noch was zu trinken. Und das braucht man auch gar nicht runterspielen, weil das ist ja fast das Sportlichste an der Sache. Ja, da auch den Überblick zu behalten, wo feuere ich denn wann wen an? Also wir Fans sind auch wichtig. Ist auf jeden Fall immer eine mega Stimmung dort. Ich freue mich schon. Ja, bei dem Wetter, all eure Wochenendpläne könnt ihr da durchziehen, Samstag, Sonntag. Und mit uns läuft der Countdown ins sonnige Wochenende. Jetzt mit den Ladies, die den R&B-Sound der frühen 2000er wieder charttauglich machen. Flow mit Leg It, ganz neu auf Radio 7.

0: Hier ist Radio 7 um kurz vor 10:30. Guten Morgen. Das erste Spiel der Klopp-Mannschaft, das haben gestern Abend auch die geguckt, die sonst keinen Fußball gucken. Ich zum Beispiel. Ist ja schon geil, oder? Was der Mann Emotionen zeigt und was der für Sprüche klopft. Das Radio 7 Morgenteam hat euch mal in unserem WhatsApp-Kanal gefragt, ob ihr denn glaubt, dass mit Kloppo wieder gute Nationalmannschaftszeiten anstehen. Und fast 100% sagen ja. Und genauso zuversichtlich gehen wir jetzt auch noch hier unsere To-Do-Liste an. Die schaffen wir jetzt ab wie nichts mit dem Radio 7 Hit 7er. Nach 10:30 mit Harry Styles, Sia, Fast Boy und Taylor Swift. Mehr Musik und mehr Abwechslung.
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2: Hey, wirklich, da braucht man sich nicht wundern, wenn man Gaga wird. Ja, morgens Winter, nachmittags Sommer. Mittlerweile haben wir 9 Grad an der Donau und 13 am Bodensee. Bis zu 22 Grad heute. Und das Wochenende noch wärmer, da bekommen wir Sonne von morgens bis abends.
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2: Achtung auf der B10 Ulm-Stuttgart zwischen Urspring und Amstetten. Fahrzeug liegen geblieben und der neueste Blitzer steht in Friedrichshafen in der Landeröschstraße. Falls ihr noch etwas habt, dann ruft jederzeit an. 0800 70 77 110 oder schickt uns eine WhatsApp. Danke, gute Fahrt.
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0: Guten Morgen, hier ist Radio 7 und gleich 11 Uhr und ein Anstandskeks ist noch übrig in eurer Kaffeeküche. Ja, das können wir ja ändern, gell? Und weg ist er. Habt einen schönen Vormittag mit Radio 7. Wir haben mehr Musik, mehr Abwechslung, gleich den Powerhit von Lady Gaga, Just Dance, neuer Gute-Laune-Sound von Nico Santos und das gemütliche Ain't Nobody von Felix Jähn. Mehr Musik, mehr Abwechslung.
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0: Zwischen 12 Grad im Allgäu und 15 Grad am Bodensee im Moment. Heute bis zu 22 Grad. Viel Sonne und auch am Wochenende sonnig. Und dann wird es noch wärmer. Teilweise über 25 Grad.
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18: Es ist 11 Uhr. Guten Tag. Noch heute wollen Bundestag und Bundesrat den nächsten Tankrabatt auf den Weg bringen. Ursula Winkler in Berlin. Lange hieß es, eine Neuauflage sei viel zu teuer. Und jetzt geht's plötzlich ganz schnell.
19: Ja, rasend schnell für politische Verhältnisse. Aber der Rabatt soll ja auch schon ab Oktober für 3 Monate greifen. Und der Oktober startet nun mal kommende Woche. Jeder Liter Sprit ist dann knapp 17 Cent günstiger. Die Frage ist, wie viel davon kommt bei den Autofahrerinnen und Autofahrern an? Beim letzten Mal hatten Institute und das Bundeskartellamt errechnet, dass der Rabatt nicht voll weitergegeben wurde, auch wenn die Mineralölwirtschaft das bestreitet.
18: Knapp 1 Million Fahrzeuge von VW und Audi in Deutschland sind von einem Rückruf wegen der Lenkung betroffen. Laut Kraftfahrtbundesamt kann bei bestimmten Modellen eine Schraube an der Lenkung brechen, die dadurch ausfallen könnte. Betroffen sind unter anderem VW Golf, Tiguan und Touran sowie der Audi Q3 aus den Baujahren September 2013 bis Juli 2024. In den Werkstätten wird die Schraube vorsorglich ausgetauscht. Ermittler aus Karlsruhe haben in den letzten 3 Monaten fast 10.000 Telefonnummern und 2.000 Webseiten von Betrügern abschalten lassen. Die Masche dahinter lief so, man landete auf einer schick gemachten Internetseite, auf der man angeblich Geld anlegen konnte, zum Beispiel in Aktien. Dann riefen einen freundlichen Berater an und überredeten einen, immer mehr einzuzahlen. Das wirkte so professionell, dass viele monatelang nicht merkten, dass ihr Geld einfach weg war. Wer die Betrugsseiten jetzt aufruft, landet auf einem Warnhinweis der Polizei. Der Autozulieferer ZF in Friedrichshafen und der Rüstungskonzern Diehl Defence in Überlingen arbeiten ab sofort zusammen. ZF soll für Diehl technische Entwicklungsarbeit leisten, Konzepte entwickeln und Teile testen. ZF-Fachkräfte sollen auch vor Ort mit den Entwicklungsteams von Diehl zusammenarbeiten. Zwischen beiden Standorten am Bodensee liegen nur 30 Kilometer. Welche Verteidigungsprojekte ZF genau unterstützt, bleibt geheim.
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0: Da sind wir schnell durch um kurz nach 11. Eine Meldung von der A6 Nürnberg-Heilbronn bei Crailsheim, ein defekter Laster. Der neueste Blitzer steht am Ortseingang von Bürgermoos, alle anderen auf radio7.de. Falls ihr noch was habt, ruft gerne jederzeit an 0800 70 77 110 oder schickt uns eine WhatsApp ins Studio. Danke, gute Fahrt.
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0: Hasch des gehört. Das sind wirklich die Geschichten zum Weitererzählen in unserer Radio 7 Morgenteam Challenge. Die Challenge für Linda und Gaby: findet jemanden, der schlafwandelnd das Haus verlassen und eine spannende Geschichte erlebt hat. Und was Anja aus Kressborn mit ihrem Freund erlebt hat, das ist so unglaublich. Wirklich, da kann man einfach nur froh sein, dass das gut ausgegangen ist. Das hört ihr in 10 Minuten. Ist nichts für schwache Nerven. Und jetzt geht's mit Nico Santos ins Wochenende mit seiner neuen. Die macht richtig Laune. Und danach der Sommerhit von vor 10 Jahren. Imani, Don't Be So Shy. 10 Wochen Platz 1 der deutschen Charts.

0: Hier ist Radio 7. Hallo zusammen. Um 11:11. Auf dem Dach balanciert. Vom Balkon gestürzt oder nachts an die Bushaltestelle. Eure Schlafwandelgeschichten, die sind wirklich so krass.
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0: Findet jemanden, der schlafwandelnd das Haus verlassen und eine spannende Geschichte erlebt hat. Und Linda und Gebi haben dank euch so viele Geschichten, ja, unter anderem auch von Anja aus Kressberg und ihrem Freund.
2: Na, wir haben damals in Feuchtwangen eine Neubauwohnung gehabt. Und naja, wie halt normal, wir kommen von der Arbeit nach Hause, gegessen, sind ins Bett. Und da habe ich schon gemerkt, okay, mein Freund ist recht unruhig und zappelt so die ganze Zeit. Ist dann aufgestanden und wir hatten damals noch kein Geländer auf dem Balkon. Steht draußen auf dem Balkon und sagt, er muss dem Nachbarn helfen. Und wir haben damals oben im ersten Stock gewohnt. Und dann war ich schon sehr, also mir ist dann wirklich das Herz in die Hose gerutscht, weil ich nicht wusste, was kommt jetzt, was passiert, was muss ich machen. Und dann bin ich rein, hab eine Decke geholt, hab erstmal die Decke drumherum gemacht, weil der hatte nichts an, also nur Unterhose.
3: Oh nein, ja. Naja, wie man es halt im Bett macht oftmals, ne?
2: Richtig, ja. Und dann habe ich so irgendwann mal gesagt, weißt du was, ich glaube, wir gehen jetzt langsam rein, weil es wird auch kalt ist hier draußen. Ich glaube, der Nachbar geht dann auch rein. Und dann hat er erst so überlegt und meinte, ja, er braucht vielleicht noch einen Schraubenzieher. Also der kam immer wieder mit so Gedanken, so Werkzeug, dass er Werkzeug runterbringen muss. Und dann irgendwann ist er dann doch rein und hat sich dann aufs Sofa hingelegt und hat dann auch geschlafen. Oh. Ich habe es dann am nächsten Tag erzählt, der ist erschrocken, der wusste gar nicht, was Phase war.
3: Verrückt, er konnte sich nicht dran erinnern.
2: Gar nicht.
0: Wahnsinn, oder was Anja aus Kressberg da heute Morgen dem Radio 7 Morgenteam erzählt hat. Und Montagmorgen, da haben wir schon wieder eine neue Morgenteam-Challenge. Um 7.07 Uhr, dann suchen Linda und Gebi Menschen, bei denen ein einziger Moment ungeahnte Folgen hatte.
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2: Hier ist Radio 7 um gleich 11:30 und mal eben schnell vor dem Wochenende noch die Welt retten. Ja, das kennen wir, die dicksten Batzen, die kommen halt oft freitags. Auch für unsere Bundesregierung, ja, die will heute im Eilverfahren den neuen Tankrabatt auf den Weg bringen. Und dann ab 1. Oktober sollen Benzin und Diesel wieder eine ganze Ecke billiger werden. Schön, sind ja mal gute Nachrichten und ihr bleibt auch cool bei allem, was ansteht mit dem Radio 7 Hit 7er. Gleich 30 Minuten nonstop mit dem erfolgreichsten Hit, den David Guetta je in Deutschland hatte. I'm good zum Durchschnaufen, See You Again von Wiz Khalifa und die aktuelle von J-Lo.
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6: Im Moment haben wir um die 13, 14 Grad und mit der Sonne wird das heute wieder warm. Ja, bis zu 22 Grad, das Wochenende noch wärmer und auch dann viel Sonne.
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6: Jetzt schauen wir, dass wir euch gut Richtung Wochenende bringen. Achtung A6 Nürnberg-Heilbronn bei Crailsheim, defekter Laster. A7 Füssen-Reute Richtung Ulm ab Illertissen, 9 Kilometer stockender Verkehr. Eine Viertelstunde braucht ihr hier länger. Und Vorsicht auf der A980 im Autobahndreieck Allgäu Richtung Waltenhofen. Ein großes Holzbrett. Der neueste Blitzer, der steht in Bartholomä-Möhnhof aus Heubach kommend. Alle anderen auf radio7.de. Und wenn ihr noch was habt, unsere Hotline im Servicezentrum ist die 0800 70 77. 70110. Gute Fahrt.
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0: Morgen um gleich 12 Uhr und freitags ist ja oft der heilige Fastfood-Freitag in den Kantinen im Radio 7 Land. So Currywurst mit Pommes oder Burger, da achten wir heute einfach nicht auf die Kalorien. Und kommt gut Richtung heiliges Wochenende, ja? Mit Radio 7 mehr Musik, mehr Abwechslung. Gleich eine der prägenden Pop-and-Dance-Hymnen der frühen 2010er. Rihanna, Don't Stop the Music aus den 20ern. Das wunderschöne Someone You Loved. Und ganz aktuell von heute der entspannte neue Sound von Mr. C. Mehr Musik, mehr Abwechslung.
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0: 15, 16 Grad haben wir schon und das geht hoch auf 22. Am Wochenende noch wärmer und freut euch auf viel Sonne.
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0: Um 12 Uhr, guten Tag. Fast 1 Million Fahrzeuge von Audi und VW müssen in Deutschland zurückgerufen werden. Der Grund? Ein möglicher Ausfall an der Lenkung wegen eines Schraubenabrisses. Damit das nicht passiert, muss die Lenkungsverschraubung durch eine korrosionsresistente Schraube ersetzt werden, so das Kraftfahrtbundesamt. Betroffen sind die VW-Modelle Tiguan, Touran, Golf-Variant, Caddy und Golf, die zwischen September 2013 und Juli 2024 produziert wurden. Bei Audi ist der Q3 aus dem Produktionszeitraum zwischen Ende Oktober 2017 und bis Mai 2024 betroffen. Fast 10.000 Handynummern von Online-Betrügern sind in den letzten 3 Monaten abgeschaltet worden. Hinter der Maßnahme stecken Cyberermittler aus Karlsruhe. Die Masche: Kunden landen auf einer gefälschten Plattform, auf der angeblich mit Geldanlagen richtig Gewinn gemacht werden kann. Wenn dort eingezahlt wird, klingelt anschließend regelmäßig das Telefon, dann wird noch mehr Geld gefordert. Am Ende ist das Geld meistens weg. Inzwischen landet man nach dem Aufrufen einer solchen Betrugsseite immer öfter auf einer Warnung der Polizei statt auf der Plattform. Im Schwarzwald gibt es wieder ein Wolfsrudel. Ein Welpe ist im Ennstal bei Baiersbronn von einer Wildkamera fotografiert worden. Es ist der erste bestätigte Wolfsnachwuchs im Nordschwarzwald seit 150 Jahren. 6 Wölfe leben derzeit dauerhaft in Baden-Württemberg, darunter ein weibliches Tier. Auf einem Bauernhof nahe Altheim-Alb ist am Morgen ein Feuer ausgebrochen. Eine Scheune und ein Silo gingen in Flammen auf. Inzwischen ist der Brand aber weitgehend gelöscht. Verletzt wurde stand jetzt niemand. Viele Landwirte aus der Umgebung haben mit Wasser aus ihren Güllefässern die Feuerwehr unterstützt. Die Ursache des Brandes ist noch unklar.
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18: Hallo auf die Straßen. A7 Füssen-Reute Richtung Ulm zwischen Altenstadt an der Iller und dem Drei-Kitty-Städten. 11 Kilometer Stop-and-Go, da braucht ihr eine Viertelstunde länger. Und Achtung auf der A96 Lindau-München zwischen Eitrach und dem Kreuz Memmingen. Ungesicherte Unfallstelle und Personen auf der Straße. Der neueste Blitzer steht in Konstanz in der Mainaustraße. Alle anderen auf radio7.de. Und falls ihr noch was habt, dann ruft jederzeit an 0800 70 77 110. Kommt gut ans Ziel.
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18: Hallo, da ruft bei vielen ja schon das Wochenende. Kurzer Freitag, also Sonnenbrille auf und raus mit euch. Gleich der absolute Partyhit von Will.i.am und Britney Spears, dass die gemeinsame Sache machen. Damit haben die vor 13 Jahren die ganze Welt überrascht. Gibt's noch vor 12:30. Und jetzt macht erstmal Tiffany Arislau.

0: Radio 7 bei der Arbeit mit Corinna um gleich 11:45. Hallo, und ich habe ihn gefunden, ja? Den Mann, den die Frage, was koche ich heute, nicht aus der Ruhe bringt. Stefan aus Geisingen.
1: Ja, ist richtig.
0: Du bist König.

0: Küche eigentlich so hinterlasse, wie sie es nicht gern hätte.
1: Und das als Küchenchef, tatsächlich?
0: Ja, zu Hause. Also im Geschäft ist es anders, da kriege ich ja auch Geld dafür.
1: Das haben wir ja gern. Also, zu Hause vielleicht auch mal so ein bisschen Mühe geben. Radio 7 bringt euch gut ins Wochenende, jetzt mit dem entspannten neuen Hit von Mr. C. Koch schön, Stefan!

0: Radio 7 um gleich 12:30. Hallo zusammen. Und heute heißt es auch auf dem Cannstatter Wasen, Ortzapft ist, ja, muss man schwäbisch aussprechen, Ortzapft. Also jetzt haben wir ja sowohl Wasen in Stuttgart als auch Wiesen in München. Vielleicht ist das euch aber auch zu viel Halligalli. Also ich freue mich einfach so auf einen Freitagabend auf dem Sofa. Und bis dahin reißen wir uns auch keinen mehr raus. Okay? Gleich das entspannte Lush Life von Sarah Larsson. David Guetta hat so viel Power, das gilt für uns alle mit. Und der immer cool relaxte Ray Dalton. Mehr Musik, mehr Abwechslung.
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2: 15, 16 Grad haben wir schon und das geht in der Sonne auf 22 Grad hoch. Das Wochenende noch wärmer und Sonne von morgens bis abends.
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2: Vorsicht, A8 Stuttgart-München zwischen Günzburg und Burgau, Personen auf der Autobahn. A7 Füssenreute Richtung Ulm, ab Altenstadt an der Iller, 11 Kilometer stockender Verkehr bis zum Dreikittistetten, da braucht ihr 17 Minuten länger. A96 Lindau-München zwischen Aitrach und dem Kreuz Memmingen, Achtung, ungesicherte Unfallstelle. Und ab Eichstätten 3 Kilometer Stau, da braucht ihr 30 Minuten länger. Der neueste Blitzer steht im schönen Weißen Horn in der Adolf-Wolf-Straße, alle anderen auf radio7.de und wer noch was hat, ruft jederzeit an 0800 70 77 110. Danke, gute Fahrt.
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0: Radio 7 um kurz vor 1 und egal wie viel noch ansteht vom Wochenende, wir verkleinern euren Arbeitsberg Stück für Stück und gut gelaunt, weil wir haben das Beste aus den Szenen gleich. Loreen mit ihrem ESC-Überhit Euphoria aus den 20ern, die Megastimme von Teddy Swims und ganz aktuell die neue von Katy Perry. Alles gleich bei Sebastian Pauls. Mehr Musik, mehr Abwechslung. Ich bin Corinna Decker und raus. Schönen Mittag euch.
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14: Viel Sonne und ein paar harmlose Wolken heute bei 18 bis 22 Grad höchstens. Am Wochenende dann nochmal schön sommerlich mit viel Sonne und um die 25, teilweise bis zu 27 Grad oder mehr. Und so geht auch die neue Woche los.
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15: Um 13 Uhr, guten Tag. Ermittler aus Karlsruhe haben in den letzten 3 Monaten fast 10.000 Telefonnummern und 2.000 Websites von Betrügern abschalten lassen. Die Masche dahinter lief so: Man landet auf einer schick gemachten Internetseite, auf der man angeblich Geld anlegen kann, zum Beispiel in Aktien. Dann rufen Berater an und überreden einen, immer mehr einzuzahlen. Das wirkt so professionell, dass viele monatelang nicht merken, dass ihr Geld einfach weg war. Wer die Betrugsseiten jetzt aufruft, landet oft auf einem Warnhinweis der Polizei. Knapp 1 Million Fahrzeuge von VW und Audi in Deutschland sind von einem Rückruf betroffen. Laut Kraftfahrtbundesamt kann bei bestimmten Modellen eine Schraube an der Lenkung brechen, die dadurch ausfallen könnte. Also muss sie ausgetauscht werden. Betroffen sind unter anderem VW Golf, Tiguan und Touran aus den Baujahren September 2013 bis Juli 2024 sowie der Audi Q3, der zwischen Ende Oktober 2017 bis Mai 2024 gebaut wurde. Wer online etwas Teures bestellt, zahlt immer öfter in Raten. Bei einem Einkauf für 1.000 Euro würden sich inzwischen 15% für Ratenzahlung entscheiden. Vor knapp 2 Jahren waren es noch 9%. Das zeigt eine Umfrage des Vergleichsportals Verivox. Wie viel Geld jemand verdient, spielt dabei eine große Rolle. Bei weniger als 2.000 Euro netto im Monat zahlt fast jeder Vierte lieber in Raten. Bei mehr als 4.000 Euro nur noch 7%. Ein 83 Jahre alter Autofahrer hat im Kreis Schwäbisch Hall versucht, vor der Polizei zu fliehen. Dabei rammte er mehrere Streifenwagen. Bei einer Kontrolle hatte der Mann sämtliche Anhaltezeichen der Polizei ignoriert. Als die Beamten ihn dann mit mehreren quergestellten Fahrzeugen an der Weiterfahrt hindern wollten, rammte er die Autos kurzerhand. Gefasst wurde er dennoch. Der Grund für sein Verhalten war schnell klar. Das Auto war nicht zugelassen und einen Führerschein hatte der 83-Jährige auch nicht.
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14: Auf der A7 in Richtung Füssenreute zwischen Kempten-Leubas und Betzigau 3 Kilometer Stau, 20 Minuten Zeitverlust. Und auf der B10 B28 zwischen Neu-Ulm-Reutierstraße und Ulm-Bäuberer Tor gute 20 Minuten Zeitverlust. Der neueste Blitzer in Unterried Richtung Neutrauchburg im 50er Bereich. Alle anderen auf radi7.de. Und wenn ihr auch noch was entdeckt, 0800 70 77 110.
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14: Heute habe ich mich einfach geweigert. Mir egal, dass ich die 10 Minuten Fußweg ins Geschäft gefroren habe. Ich wollte keine Jacke anziehen. Nein, nein, nein, es ist noch Sommer. Bis zu 25 Grad oder mehr am Wochenende. Und jetzt ein Hit, um das schon mal zu feiern, von Bebe Rexha und Faithless. Und weil ein Energiemix so wichtig ist, neben Solarenergie beim Schaffen, auch noch Katy Perrys Watch It Burn.

gelauntes Wochenende mit Radio 7. Schönen Freitag. Wann wart denn ihr zum letzten Mal so richtig wütend? Also so wütend, dass ihr nicht wusstet, wohin mit euren Emotionen, ohne was kaputt zu machen. Ja, das ist der große Vorteil, wenn man eine Künstlerin ist. Katy Perry hat die super harte Zeit der Trennung von ihrem Ex jetzt in einen Song verwandelt.

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2: Hier ist Radio 7. Die drei wichtigsten Themen heute am Kopierer, auf der Baustelle, in der Kaffeepause sind die drei Ws. Wetter, Wochenende und war das ein guter Einstand für Jürgen Klopp? Am Wochenende vielleicht mal die Amateurteams im Süden supporten gehen. Wird ja herrliches Wetter für Arote und Ahalbe auf dem Sportplatz. Und schon mal drauf freuen, habe ich Shakiras WM mit Dai Dai gleich im Radio 7 Hit 7er. Immer um 30 Minuten Hits nonstop für gute Laune nonstop. Gleich auch noch von Milo, Calvin Harris, Imagine Dragons und Golden Summer neu von Loy. 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
2: Viel Sonne und ein paar harmlose Wolken heute bei um die 20 Grad. Am Wochenende dann nochmal richtig schön sommerlich mit viel Sonne und um die 25, teilweise bis zu 27 Grad oder mehr. Und so geht auch die neue Woche los.
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2: Der A7 in Richtung Füssenreuth zwischen Kempten-Leubers und Betzigau. 3 Kilometer Stau, eine Viertelstunde Zeitverlust. Auf der A7 in Richtung Würzburg zwischen Illertissen und Langenau. 9 Kilometer stockend, knapp 20 Minuten Zeitverlust. Auf der A81 Singen Richtung Stuttgart zwischen Rottweil und Oberndorf. 2 Kilometer Stau, eine Viertelstunde Zeitverlust. Und auf der B29 zwischen Hüttlingen und Oberalfingen eine Viertelstunde Zeitverlust. Der neueste Blitzer in Ravensburg in der Brühlstraße. Alle anderen auf radio7.de. Und wenn ihr auch noch was entdeckt, 0800 70 77 110.
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0: 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Ein einziger Moment, der ungeahnte Folgen hatte. 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Aber das ist, glaube ich, eher nicht der Moment und die Folge, die wir am Montag suchen werden. Dann geht's nämlich in der Radio 7 Morgenteam Challenge der 9 eben um Menschen, bei denen ein einziger Moment ungeahnte Folgen hatte. Einschalten Montag um 7.07 Uhr und dranbleiben für den jetzt schon Kult-Hit Blinding Lights gleich nach 2. Ich habe eine fröhliche Melodie für euch auch mit Habits von Tove Lo und neue Pop-Power von Temper City. 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
0: Viel Sonne und ein paar harmlose Wolken heute bei 18 bis 22 Grad höchstens. Am Wochenende nochmal richtig schön sommerlich mit viel Sonne und um die 25, teilweise bis zu 27 Grad oder mehr. Und so geht auch die neue Woche los.
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19: Um 14 Uhr, guten Tag. Wenn ihr von einem E-Scooter angefahren werdet oder über einen umgekippten Leihroller auf dem Gehweg stolpert, dann bekommt ihr euren Schaden künftig leichter ersetzt. Der Bundesrat hat ein entsprechendes Gesetz passieren lassen. Bisher blieben Unfallopfer oft auf ihren Behandlungskosten sitzen, weil sich der Fahrer meistens nicht mehr finden lässt. Künftig muss dann der Verleiher zahlen, ganz egal wer schuld war. Und das Problem wird größer. Innerhalb von 3 Jahren ist die Zahl der E-Scooter in Deutschland von 180.000 auf fast 1 Million gestiegen. Die Zahl der Unfallbeteiligten hat sich mehr als verdoppelt. Für viele Eltern könnte der Kindergeldantrag künftig wegfallen. Nach der Geburt ihres Kindes soll die Familienkasse das Kindergeld automatisch auszahlen können, vorausgesetzt alle dafür notwendigen Informationen liegen vor. Der Bundesrat hat einem entsprechenden Gesetz des Bundestages nun zugestimmt.
20: Eltern sollen Kindergeld bekommen, sobald das Kind eine steuerliche Identifikationsnummer erhalten hat und natürlich sobald der Familienkasse unter anderem die Kontoverbindung der Eltern vorliegt. Das Ganze soll ab dem kommenden Jahr schrittweise umgesetzt werden, heißt im ersten Schritt soll das Verfahren für Familien gelten, die bereits für ein älteres Kind Kindergeld bekommen. Fiona Reinhardt, Nachrichtenredaktion.
19: Fast 1 Million Autos von VW sowie der Tochterunternehmen Audi und Seat müssen in Deutschland in die Werkstatt. Grund sind mögliche Probleme mit der Lenkung. Bei bestimmten Modellen kann eine Schraube reißen. Dann könnte im schlimmsten Fall die Lenkung ausfallen. Also muss die Schraube ausgetauscht werden. Betroffen sind unter anderem VW Golf, Tiguan, Touran und Caddy sowie der Audi Q3. Außerdem auch die Seat-Modelle Ateca und Tarraco. Die betroffenen Autos wurden je nach Modell zwischen 2013 und 2024 gebaut. Auf einem Bauernhof nahe Altheim-Alb ist am Morgen ein Feuer ausgebrochen. Eine Scheune und ein Silo gingen in Flammen auf. Inzwischen ist der Brand aber weitgehend gelöscht. Verletzt wurde stand jetzt niemand. Viele Landwirte aus der Umgebung haben mit Wasser aus ihren Güllefässern die Feuerwehr unterstützt. Die Ursache des Brandes ist noch unklar.
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0: A81 Singen Richtung Stuttgart zwischen Rottweil und Oberndorf. 4 Kilometer Stau, 20 Minuten Zeitverlust. Hier steht ein defekter LKW auf der rechten Spur. Der neueste Blitzer zwischen Riedöschingen und Leipferdingen. Alle anderen auf radi7.de. Und wenn ihr auch was entdeckt, 0800 70 77 110.
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0: Macht unbedingt Pläne für den Samstag. Nächste Woche ist nämlich keiner. Also keiner, wo Geschäfte, Waschstraßen oder Wertstoffhöfe auf hätten. Kommt gut ins Wochenende und erstmal in die Richtung, falls da noch ein richtiger Stapel Arbeit vor euch liegt. Die Laune bleibt top, die Motivation auch, dank treibendem Beat und Girlgroup Retro mit Lick It von Flo in 10 Minuten. Und jetzt dem Überraschungsdebüt von

0: 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Oh, und bin ich froh, dass ich mich nicht angemeldet habe für den Ulmer Einstein-Marathon am Sonntag, denn mein Muskelkater ist noch schlimmer geworden heute. Ja, heute nicht nur die Beine, sondern auch der Gluteus Maximus, also der Arschmuskel. Ich hatte trotzdem ein bisschen ein schlechtes Gewissen heute Morgen, bin nämlich zeitgleich mit meinem Chef ins Haus und während er vorbildlich die Treppe gelaufen ist, habe ich halt den Aufzug genommen. Viel Erfolg allen beim Marathon am Sonntag, vor allem den 722 Läuferinnen und Läufern im Radio 7 Team.
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0: Hier ist Radio 7 am endlich Freitag. Herbstspaß bei Sommerwetter am Wochenende. Es ist zum Beispiel Kürbisfest in Schwenningen, Herbstfest in Orsingen und Skisprung-Weltcup in Hinterzarten. Viel Spaß euch am Wochenende. Gleich unsere Schanze in den Feierabend. 30 Minuten Hits nonstop, wie immer um halb. I Knew You Were Trouble von Taylor zum Beispiel. Die neuesten Hits von Nico Santos und Topic, aber auch ein Sommerklassiker von J-Lo. Mehr Musik und mehr Abwechslung gleich wieder im Radio 7 Hit 7er.
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9: Viel Sonne und ein paar harmlose Wolken heute bei 18 bis 22 Grad höchstens. Und am Wochenende wird es nochmal richtig schön sommerlich mit viel Sonne und um die 25, teilweise bis zu 27 Grad oder mehr. So geht dann auch die neue Woche los.
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9: A8 Richtung München zwischen Eichelberg und Hohenstadt. 6 Kilometer Stau, eine Viertelstunde Zeitverlust. A81 Singen Richtung Stuttgart zwischen Rottweil und Oberndorf. Ein defekter LKW auf der rechten Spur. 4 Kilometer Stau deswegen und 25 Minuten Zeitverlust. B19 Kempten Richtung Oberstdorf zwischen Kempten, St. Mannbrücke und Waltenhofen. Eine Viertelstunde Zeitverlust. B28 zwischen Dettingen-West und Bad Urach. Eine Viertelstunde Zeitverlust. Und B30 Ravensburg Richtung Biberach zwischen Beind und Geisbeuren. Eine Viertelstunde Zeitverlust nach einem Unfall. Der neueste Blitzer in Ravensburg am Bahnhof an der Neuen Volksbank im 30er-Bereich. Alle anderen auf radio7.de. Und wenn ihr auch noch was entdeckt, 0800 70 77 110.
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0: Hier ist Radio 7 und ja, ich weiß, es ist illegal und gefährlich, ein Moped zu frisieren. Aber als ich das heute Morgen im Radio 7 WhatsApp-Kanal gelesen habe, dass zwei 17-Jährige in Konstanz jetzt erwischt wurden, weil sie ihre Mopeds auf bis zu 120 km/h getunt hatten, da habe ich schon gedacht, also irgendwie auch schön, dass es das heute noch gibt, statt dass sie irgendeinen Blödsinn mit ChatGPT oder Drohnen machen oder so. Ehrlich und handgemacht gibt's gleich auch als Hit mit Take Me to Church nach 3. Modern und elektronisch aber auch mit Kaigo und Khalid und irgendwas dazwischen. Don't Start Now von Dua Lipa gleich auf Radio 7. 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
23: Viel Sonne und ein paar harmlose Wolken heute bei 18 bis 22 Grad. Und am Wochenende nochmal richtig schön sommerlich mit viel Sonne und um die 25, teilweise bis zu 27 Grad oder mehr. Und so geht auch die neue Woche los.
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24: Um 15 Uhr, guten Tag. Das Tanken wird ab Oktober wahrscheinlich wieder billiger. Der Bundestag hat einen erneuten Tankrabatt wegen der hohen Spritpreise beschlossen. Mit dem Gesetz wird die Energiesteuer auf Diesel und Benzin von Oktober bis Ende Dezember um 14 Cent je Liter gesenkt. Jetzt muss der Bundesrat noch zustimmen. Mehr Infos von Fiona Reinhardt.
25: Zusammen mit der Mehrwertsteuer sollen Diesel und Benzin insgesamt 17 Cent günstiger werden. Ob diese Steuerentlastung aber wirklich bei den Menschen ankommt, bleibt abzuwarten. Die Grünen beispielsweise fürchten, dass das nicht der Fall sein wird und die Mineralölkonzerne sich weiter die Taschen voll machen. Die CDU hält dagegen, dass der Tankrabatt das beste, schnell verfügbare Instrument sei.
24: Die Firmen hinter den Leih-E-Scootern müssen künftig für Unfälle gerade stehen, auch wenn sie selbst gar nichts dafür können. Das Gesetz dazu hat heute den Bundesrat passiert. Der Hintergrund: Wer von einem E-Scooter umgefahren wird oder über einen achtlos abgestellten Roller stolpert, bleibt bisher oft auf den Kosten sitzen. Denn wer den Roller gefahren oder hingelegt hat, das lässt sich meist nicht mehr herausfinden. Künftig haftet dann der Verleiher bzw. seine Versicherung. Forscher aus Singapur haben die genaueste Uhr der Welt gebaut. Sie würde erst nach 55 Milliarden Jahren um eine Sekunde falsch gehen. Das klingt nach einem Rekord für Physik-Nerds, hängt aber direkt mit eurem Alltag zusammen. Ohne Atomuhren funktioniert kein Navi. Schon bei einer Millionstel Sekunde Abweichung zeigt euch das Handy ein paar hundert Meter daneben an. Auch das Internet, die Börsen und unsere Stromnetze laufen im Takt solcher Uhren. Ein 60-Jähriger ist vor dem Landgericht Kempten vom Vorwurf der Geldwäsche freigesprochen worden. Schleierfahnder kontrollierten seinen Mietwagen bei Bad Grönebach und entdeckten rund 1 Million Euro Bargeld und 2 selbstgegossene Goldbarren. Versteckt im Kofferraum hinter einer Plastikabdeckung und in einer Lüftungsöffnung. Für Geldwäsche muss klar sein, woher das Geld und die Goldbarren stammen, etwa aus einer Straftat. Das bleibt aber weiter ein Geheimnis. Beides bleibt erstmal beschlagnahmt.
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23: Auf der A7 in Richtung Ulm, Füssenreute Richtung Ulm, zwischen Altenstadt und dem Dreieck Kitzigstetten, 7 Kilometer stockend, eine Viertelstunde Zeitverlust. A8 Richtung München, zwischen Eichelberg und Hohenstadt, 7 Kilometer Stau, 25 Minuten Zeitverlust. A81 Singen Richtung Stuttgart, zwischen Rottweil und Oberndorf, 4 Kilometer Stau wegen eines defekten LKWs auf der rechten Spur, 25 Minuten Zeitverlust. Und B28 zwischen Dettingen West und Bad Urach, 20 Minuten Zeitverlust. Keine neuen Blitzer, alle anderen auf radio7.de. Und wenn ihr auch noch was entdeckt, 0800 70 77 110.
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23: Zusammen geht alles besser. Dem Kollegen helfen, damit alle schneller ins Wochenende kommen. Daheim in der Küche helfen, damit der Kuchen schneller fertig wird. Und deinem DJ-Freund mit deiner tollen Stimme aushelfen, damit noch mehr Menschen den Song geil finden. Martin Garrix und Ed Sheeran. 10 Minuten mit Repeat It. Und noch so eine tolle Beats-Stimme-Kombi fürs Freitag feiern. Jetzt Kaigo und Khalid.
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0: sei Dank Freitag. 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
4: Oh mein Gott.
5: Das ist aber halt auch richtig gefährlich dann,
4: ja,
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4: Ja.
3: Ich habe es überlebt. Also
5: ja,
3: ich
5: das ist
3: da,
5: wichtig. Oh,
4: Gott sei Dank.
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0: Hier ist Radio 7 und das ist halt diese Jahreszeit. Nach Feierabend erst noch ein Aperol in der Sonne, dann Jacke und Schal anziehen und in die Eishalle. Ravensburg gegen meine alte Heimat Düsseldorf zum Beispiel heute Abend. Viel Spaß euch nachher in der CHG Arena. Oder vielleicht mit The Voice of Germany, falls ihr Bock auf einen gemütlichen Fernsehabend habt. Wusstet ihr eigentlich, dass die Jungs von Fastboy auch mal da waren? 2012 im Team Boss Hoss und gleich mit ihrem ganz neuen Hit Beautiful Life im Radio 7 Hit 7er. Immer um 30 Minuten Hits nonstop. Auch noch von Tiffany Harris, Shawn Mendes, Katy Perry und Lady Gaga mit Bruno Mars. Gleich mehr Musik und mehr Abwechslung auf Radio 7.
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25: Viel Sonne und ein paar harmlose Wolken heute bei um die 20 Grad. Und am Wochenende nochmal so richtig schön sommerlich mit viel Sonne und um die 25, teilweise sogar bis zu 27 Grad oder mehr. Und so geht auch die neue Woche los.
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25: Auf der A7 Füssenreute Richtung Ulm zwischen Illertissen und den drei Kittistädten 10 Kilometer stockend, eine Viertelstunde Zeitverlust. A8 Richtung München zwischen Eichelberg und Hohenstadt 9 Kilometer Stau, 20 Minuten Zeitverlust. A81 Singen Richtung Stuttgart zwischen Rottweil und Oberndorf 3 Kilometer Stau, eine Viertelstunde Zeitverlust. A96 Richtung München zwischen Erkheim und Stetten 3 Kilometer Stau, 20 Minuten Zeitverlust. B28 zwischen Dettingen West und Bad Urach, eine Viertelstunde Zeitverlust. Und die B30 zwischen Beint und Kreisbeuren, eine Viertelstunde Zeitverlust. Der neueste Blitzer ist ein Anhänger. Kurz vor Trossingen, von Villingen-Schwenningen her kommend an der Troase im 70er-Bereich. Alle anderen auf radi7.de. Und wenn ihr auch noch was entdeckt, 0800 70 77 110.
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1: Schönen Freitag mit Radio 7. Er war im Sommer wieder einer der großen Namen beim Icarus-Festival im Unterallgäu. Aber jetzt am Wochenende ist Alle Farben nicht als DJ im Einsatz, sondern als Koch. Wo und warum, das erzählt er uns persönlich so in 20 Minuten. Und auch nach vier bei mir, Spätsommer-Sounds im Frühherbst mit Madcons Baggin oder auch DNA und wuchtige Rock-Rap-Beats von Imagine Dragons. Mehr Musik und mehr Abwechslung auf Radio 7.
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14: 130 Jahre Baufritz. 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Am Samstag, den 26. 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Geschäftsführerin Dagmar Fritz-Kramer.
15: Wir bieten auch Werksführungen an. Wir haben interessante Vorträge im Bereich Bauen und Sanieren und natürlich auch alles mit ökologischem Hintergrund. Besuchen Sie uns gerne hier in Erkheim. Wir freuen uns, wenn Sie vorbeikommen.
14: Von 10 bis 16 Uhr können Besucher hinter die Kulissen schauen und erleben, wie aus Holz moderne, nachhaltige Häuser entstehen.

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12: Viel Sonne und ein paar harmlose Wolken heute bei 18 bis 22 Grad höchstens. Das Wochenende wird nochmal richtig schön sommerlich mit viel Sonne und um die 25, teilweise sogar bis zu 27 Grad oder mehr. Und so geht auch die neue Woche los.
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13: Um 16 Uhr, schönen Nachmittag. Der Weg für den Tankrabatt ist frei. Der Bundestag hat das Gesetz beschlossen und der Bundesrat hat nun auch grünes Licht gegeben. Damit wird Benzin und Diesel ab Oktober bis zu 17 Cent pro Liter günstiger. Bis zum Ende des Jahres soll der Tankrabatt bestehen bleiben. Bei dem ersten Tankrabatt im Mai und Juni kamen die Vergünstigungen nur zu rund 80% bei den Verbrauchern an. Ab dem 1. Januar 2027 soll dann ein Spritpreisdeckel kommen. Knapp 1 Million Fahrzeuge von Volkswagen und seinen Töchtern Audi und Seat in Deutschland könnte nach Angaben des Kraftfahrtbundesamtes ein Problem haben. Wegen einer möglicherweise kaputten Schraube könnte es zu einem Lenkausfall kommen. Ronny Thorau mit mehr Infos.
14: Der Rückruf sei vorsorglich. Ein Audi-Sprecher erklärte, bislang habe es in diesem Zusammenhang, Zitat, keine Personen- oder weitergehenden Sachschadensfälle gegeben. Die problematische Schraube an der Lenkung, heißt es, könnte bei bestimmten Umwelteinflüssen und jahrelangem Betrieb unter Streusalzeinfluss korrodieren und die Lenkung beeinträchtigen. Betroffen sind zahlreiche Modelle von VW aus vielen Baujahren, ebenso Audi- und Seat-Modelle.
13: Heute geht es wieder los mit den Dirndeln und Lederhosen in Stuttgart. In diesen Minuten wird der diesjährige Wasen eröffnet, mit dem Fassanstich durch Oberbürgermeister Frank Nopper. Danach geht es bis zum 11. Oktober rund mit rund 300 Betrieben, von Festzelten über Imbissen und Ständen bis zu Fahrgeschäften. Es werden Millionen Besucher erwartet. Parallel findet in diesem Jahr auch das landwirtschaftliche Hauptfest statt, sodass die Festfläche etwas kleiner ausfällt. Ein 83 Jahre alter Autofahrer hat im Kreis Schwäbisch Hall versucht, vor der Polizei zu fliehen. Dabei rammte er auch mehrere Streifenwagen. Bei einer Kontrolle hatte der Mann sämtliche Anhaltezeichen der Polizei ignoriert. Als die Beamten ihn dann mit mehreren quergestellten Fahrzeugen an der Weiterfahrt hindern wollten, rammte er die Autos kurzerhand. Gefasst wurde er dennoch. Der Grund für sein Verhalten war schnell klar. Das Auto war nicht zugelassen und einen Führerschein hatte der 83-Jährige auch nicht.
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12: A7 Füssenreuther Richtung Ulm zwischen Altenstadt und den drei Gittistädten. 13 Kilometer stockend, 20 Minuten Zeitverlust. A8 Richtung München zwischen Eichelberg und Hohenstadt. 7 Kilometer Stau, 20 Minuten Zeitverlust. B31 Richtung Stockach zwischen Immenstadt West und Hagenau. Eine Viertelstunde Zeitverlust. Und B32 Ravensburg Richtung Wangen zwischen Gullen und Rotheidlen. Eine Viertelstunde Zeitverlust. Der neueste Blitzer ist ein Anhänger auf der B10 zwischen Neu-Ulm und Nersingen vor der Autobahnauffahrt im 70er Bereich. Alle anderen auf radio7.de. Und wenn ihr auch noch was entdeckt, 0800 70 77 110. 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
12: Es ist Freitag, kurz nach vier. Endlich Wochenende. Ich eröffne es hiermit offiziell im Auftrag des Landeshitministeriums. Und vielleicht überlegt ihr schon mal in einem ruhigen Moment am Wochenende, was hinter der neuen Radio 7 Morgenteam Challenge stecken könnte. Am Montag um 7.07 Uhr, da geht es um Menschen, bei denen ein einziger Moment ungeahnte Folgen hatte. Aber erstmal T-Shirt-Ärmel hochkrempeln und chillen mit Mr. C's Mega-Sommer-Hit Sometimes I Love You um kurz vor halb.

0: 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Hey, wusstet ihr schon, dass DJ Alle Farben auch ein krasser Hobbykoch ist? Ja, er ist mit den Spitzenköchen per Du. Sein Insta-Account Alle Farben Kitchen hat fast 30.000 Follower. Und jetzt am Wochenende ist er bei einem großen Koch-Event in Düsseldorf, dem Chefs in Town. Was passiert denn da?
1: Ich habe zwei Events, wo ich teilnehme. Also muss man sich vorstellen wie eine Art Messe in der ganzen Stadt. Also Tim Rau und Turo Nakamura und die ganzen Größen sind alle in der Stadt und machen kleine Pop-Ups. Und ich mache im Fischhaus auch ein Pop-Up. Da gibt es dann 5 Gänge oder beziehungsweise 5 Food-Stationen, wo ich 3 von kreiert habe. Dann gibt es vielleicht zum Schluss noch eine kleine Küchenparty, also wo man dann auch in die Küche darf.
0: Dann wechselst du zum, Achtung, Plattenteller.
1: Das darf ich hier an der Stelle noch nicht so sagen, vielleicht kommt es. Okay. Am nächsten Tag habe ich einen Foodtruck, das ist für die gute Sache, da sammle ich die Gelder und spende die komplett zu 100%. Dann machen wir Loaded Fries und da bin ich mit Mike Süßner, der macht Currywurst.
0: Alle Farben, dieses Wochenende bei Chefs in Town in Düsseldorf und jetzt auf Radio 7.

0: Und wenn ihr morgen so richtig Bock auf Shoppen und einen Ausflug habt, ja, dann besucht doch mal eins von Deutschlands schönsten Shoppingcentern. Diese Auszeichnung hat nämlich jetzt das Lago in Konstanz bekommen. Und der rote Teppich ins Wochenende. Gleich bei mir. 30 Minuten Hits nonstop von Bastille, Bibi Rexha, Ellie Goulding, Ed Sheeran, Jennifer Lopez oder auch James Arthur. 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
0: Viel Sonne und ein paar harmlose Wolken heute bei 18 bis 22 Grad höchstens. Und am Wochenende nochmal richtig schön sommerlich. Mit viel Sonne und um die 25, teilweise bis zu 27 Grad oder mehr. Und so geht auch die neue Woche los.
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0: A7 Füssenreuther Richtung Ulm. Zwischen Altenstadt und dem Dreieck die Städten 12 Kilometer stockend, 20 Minuten Zeitverlust. A8 Richtung München. Zwischen Eichelberg und Hohenstadt 6 Kilometer Stau, 20 Minuten Zeitverlust. B31 Richtung Stockach. Zwischen Immenstadt Ost und Hagenau eine Viertelstunde Zeitverlust. Und B31 Richtung Lindau. Zwischen Friedrichshafen-Mitte und Ereskirch eine Viertelstunde Zeitverlust. keine neuen Blitzer, alle anderen auf radi7.de. Und wenn ihr auch was entdeckt, 0800 70 77 110.
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1: 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Was ist der größte Wettbewerb in Deutschland? Natürlich, welches Anbaugebiet den besten Wein hat. Heute Abend live im Fernsehen die Wahl zur deutschen Weinmajestät 2026. Aus dem Radio 7 Land ist mit dabei die Nathalie. Nathalie Schäfer aus Bretzfeld vertritt Württemberg und wir drücken die Daumen. Ich gehe jetzt schnell bei einem Umzug helfen und dann auch eine Flasche aufmachen. Sven Stefani übernimmt nach 5-4 mit Rock von Linkin Park, dem One-Hit-Wonder Scars to You Beautiful und Shakiras aktuellem Banger Die Die. 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
8: Knapp unter 20 Grad und das Wochenende wird richtig schön. Temperaturen zwischen 21 und 26 Grad und überall Sonne.
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9: Um 17 Uhr, guten Nachmittag. Die Firmen hinter den Leih-E-Scootern müssen künftig für Unfälle gerade stehen, auch wenn sie selbst gar nichts dafür können. Das Gesetz dazu hat heute den Bundesrat passiert. Mehr Infos von Ronny Thorau.
10: Es gibt immer mehr Elektroroller am Straßenverkehr und auch immer mehr Unfälle. Wer allerdings von einem Elektroroller angefahren wird oder auf dem Gehweg über einen stolpert, bleibt heute oft auf seinen Behandlungskosten sitzen. Jetzt sollen strengere Regeln für Betreiber einer E-Rollerflotte eingeführt werden. Sie sollen für Unfallkosten aufkommen, wenn der eigentliche Verursacher nicht belangt werden kann, was meistens der Fall ist. Unfallopfer kommen so vielleicht eher an Geld und vielleicht ergreifen die E-Roller-Vermieter ja auch eigene Maßnahmen, um die Zahl der Unfälle zu verringern.
9: Ohne Termin gegen Grippe und Corona impfen lassen, das geht tatsächlich auf dem Oktoberfest in München und es kommt gut an. Über 300 Leute waren schon da, viele davon nur zum Impfen und gar nicht zum Feiern. Das kommt passend zur beginnenden Erkältungszeit. Ein Infektiologe vom Münchner TUM-Klinikum sagt, nicht mal jeder Dritte, dem die Grippeimpfung empfohlen wird, hat sie auch. Forscher aus Singapur haben die genaueste Uhr der Welt gebaut. Sie würde erst nach 55 Milliarden Jahren um eine Sekunde falsch gehen. Das klingt nach einem Rekord für Physik-Nerds, hängt aber direkt mit eurem Alltag zusammen. Ohne Atomuhren funktioniert kein Navi. Schon bei einer Millionstelsekunde Abweichung zeigt euch das Handy ein paar hundert Meter daneben an. Auch das Internet, die Börsen und unsere Stromnetze laufen im Takt solcher Uhren. Der Autozulieferer ZF in Friedrichshafen verstärkt sein Engagement im Verteidigungssektor. Das Unternehmen arbeitet künftig mit dem Überlinger Rüstungskonzern Diehl Defence zusammen. ZF soll für Diehl technische Entwicklungsarbeit leisten, Konzepte entwickeln und Teile testen. Zwischen beiden Standorten am Bodensee liegen nur 30 Kilometer. Welche Verteidigungsprojekte ZF genau unterstützt, bleibt geheim.
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12: Für Autofahrer bleibt es an der Tankstelle vorerst teuer, auch mit Tankrabatt. Denn der Ölpreis liegt weiter auf ziemlich hohem Niveau. Ein Barrel der Sorte Brent kostet derzeit rund 106 Dollar. Seit Jahresbeginn ist der Preis damit um mehr als 70% gestiegen, allein in den vergangenen 48 Stunden um etwa 10%. Grund sind vor allem die Sorgen wegen des Iran-Kriegs. Und noch der Blick auf den DAX, der lag zuletzt bei 25.442 Punkten, etwas höher als zum Handelsschluss gestern. Uli Reitinger für Radio 7.
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14: 4 nach 5. Servus, lieber Auto- und LKW-Fahrer. A7 Richtung Ulm, ab Altenstadt Iller, halbe Stunde plus. A8 Richtung München, ab Eichelberg, 21 Minuten Stau. Und B31 Richtung Stockach, ab Immenstadt Ost, Viertelstunde länger. Blitzer. Konstanz, Mainaustraße im 30er-Bereich. Und wenn es noch was gibt, 0800 70 77 110.
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14: Servus. Der halben Stunde ein Song, der ist 1 Million Mal geklickt worden. Das ist ja heute nicht viel, aber früher war du warst Champion damit. Heute 1 Million, das schafft eine dicke Katze auf TikTok, die irgendwie vom Sofa runterfällt. Aber Bruno Mars war der Erste, der es damals geschafft hat. Ist dann in der halben Stunde mit dabei. Und jetzt was Aktuelles von Shakira. Singt da, glaube ich, 4, 5 Sprachen. Ich kann nur Englisch, das reicht.

Radio 7, Sven Stefan hier. Habe ganz viele Menschen irgendwie schon getroffen, die gemeint haben, boah, so ein Kack, jetzt war ich tanken und jetzt beschließen die das. Ja, der Tankrabatt kommt wieder, haben die jetzt heute beschlossen, 17 Cent soll dann der Liter billiger werden und jetzt haben einige gesagt, ja, jetzt nächste Woche Donnerstag, das ist ja blöd, dass ich da, nein. Ich habe das gerade nochmal nachgelesen, weil ich mir auch gedacht habe, so schnell sind wir doch hier in diesem Land meistens nicht. Der ADAC sagt, er glaubt nicht, dass das ab Donnerstag schon günstiger wird. Das heißt, alles richtig gemacht für heute tanken, weil der Blöde wird nämlich der sein, der bis Donnerstag dann mit Reserve fährt. Euch allen einen guten Start ins Wochenende. Jetzt mit dem aktuellen Track von Katy Perry.

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15: Also die Nacht, kalt. Teilweise 3 Grad. Wie wird das Wochenende? Wochenende wird gut. Überall wirklich sehr, sehr sonnig und um die 25 Grad.
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15: Achtung, gerade ein Unfall passiert auf der neuen B31 Richtung Überlingen zwischen Andelshofen und Überlingen. Ansonsten normaler Feierabendverkehr.
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11: Die Nacht wird noch mal frisch und das Wochenende dafür schön. Es werden 21 bis 27 Grad und kommt überall die Sonne raus.
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12: Um 18 Uhr, guten Abend. Der Weg für den Tankrabatt ist frei. Der Bundestag hat das Gesetz beschlossen und der Bundesrat hat auch grünes Licht gegeben. Mit dem Gesetz wird die Energiesteuer auf Diesel und Benzin von Oktober bis Ende Dezember um 14 Cent je Liter gesenkt. Mehr Infos von Fiona Reinhardt.
13: Zusammen mit der Mehrwertsteuer sollen Diesel und Benzin insgesamt 17 Cent günstiger werden. Ob diese Steuerentlastung aber wirklich bei den Menschen ankommt, bleibt abzuwarten. Die Grünen beispielsweise fürchten, dass das nicht der Fall sein wird und die Mineralölkonzerne sich weiter die Taschen voll machen. Die CDU hält dagegen, dass der Tankrabatt das beste, schnell verfügbare Instrument sei.
12: Die Firmen hinter den Leih-E-Scootern müssen künftig für Unfälle gerade stehen, auch wenn sie selbst gar nichts dafür können. Das Gesetz dazu hat heute den Bundesrat passiert. Hintergrund: Wer von einem E-Scooter umgefahren wird oder über einen achtlos abgestellten Roller stolpert, der bleibt bisher oft auf den Kosten sitzen. Denn wer den E-Roller gefahren oder hingelegt hat, das lässt sich meistens nicht mehr herausfinden. Künftig haftet dann der Verleiher bzw. seine Versicherung. Tausende Schüler sind heute bundesweit gegen eine mögliche Wehrpflicht auf die Straße gegangen. Die Initiative Schulstreik gegen Wehrpflicht spricht von über 45.000 Schülern in rund 100 Städten. Das Gesetz über den neuen Wehrdienst trat im Januar diesen Jahres in Kraft. Kern ist die verpflichtende Musterung für junge Männer ab dem Jahrgang 2008. Das Moped mal frisiert, das haben sicherlich viele von uns. Zwei 17-Jährige aus Konstanz haben jetzt aber den Vogel abgeschossen. Eines der beiden Mopeds schaffte 102 Sachen, das andere sogar 125. Einer Polizeistreife waren die beiden Jugendlichen auf der B33 aufgefallen. Auf dem Rollerprüfstand kam dann heraus, dass die Jungs technisch ordentlich nachgeholfen haben. Die Mopeds sind eigentlich nur für maximal Tempo 60 zugelassen.
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15: 3 nach 6.

Stuttgart von Iggingen bis Schwäbisch Gmünd 25 Minuten plus. Blitzer, Langenau, Rietheimer Straße und wenn ihr noch was habt, 0800 70 77 110.

sagt Lebkuchen. Aber gefühlt keine Grillkohle mehr. Weil dann schmeißt man einfach das drauf, ist auch egal. Hauptsache man kann grillen am Wochenende. Schön, tolles Wochenende. Komm, wir machen jetzt zumindest mal so ein bisschen Sommersound dann gleich. Haben wir da Flow Leakage, das Ganze in der Play.

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0: Bis 10 noch zweistellig, dann kalt. Wochenende wird dafür schön. Überall kommt die Sonne raus bei 21 bis 27 Grad.
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0: Guten Abend, liebe Auto-Lkw-Fahrer. 18.32 Uhr. Ein Blitzer, Kreilsheim, Goldbacher Straße. Euch allen eine gute Fahrt.
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1: Einen schönen Freitagabend. Es wird kalt heute Nacht, ja. 3 Grad geht es teilweise runter. Wochenende dann deutlich nach oben. Also viel Sonne und also mit viel Glück bis zu 27 Grad. Aber so 25, da wird sich's schon sehr wahrscheinlich einpendeln.
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2: Ich bin Holger Dilk. Tanken dürfte ab dem kommenden Monat wieder etwas günstiger werden. Bundestag und Bundesrat haben den Tankrabatt abgenickt. Dadurch soll die Preise an den Zapfsäulen um bis zu 17 Cent pro Liter fallen. Scharfe Kritik kommt von den Grünen. Bundestagsfraktionschefin Dröge spricht von der schlechtesten aller Möglichkeiten, um Autofahrer zu entlasten.
3: 73% des letzten Tankrabatts sind nur bei den Verbrauchern angekommen. Das sind 400 Millionen Euro, die sie den Mineralölkonzernen geschenkt haben. 400 Millionen Euro wäre das gewesen, was der Unterhaltsvorschuss für Alleinerziehende im Bundeshaushalt ausmacht. Die verschwenden Geld an Mineralölkonzerne, das sie stattdessen den Familien geben könnten.
2: In Deutschland kommt das antragslose Kindergeld. Start ist kommendes Jahr. So sollen Eltern von Bürokratie entlastet werden. Und im Kampf gegen Schwerkriminalität und Cyberangriffe soll die Bundespolizei neue Befugnisse bekommen. Dafür hat der Bundestag die Reform des Bundespolizeigesetzes beschlossen. Die Berliner Linkspartei entscheidet heute über Sondierungsgespräche mit SPD und Grünen. Die Linke war bei der Wahl vergangenen Sonntag stärkste Kraft geworden. Ob Spitzenkandidatin Ehralp, aber regierende Bürgermeisterin wird, ist noch unklar. Hintergrund sind Antisemitismusvorwürfe gegen Teile der Berliner Linke. Der linken Bundestagsabgeordnete Bartsch sagt dem Ersten:
4: Selbstverständlich muss man diese Vorwürfe ganz ernst nehmen. Und ich kenne persönlich viele Jüdinnen und Juden, die sich Sorgen machen. Das ist ein ernstes Problem und diesem Problem muss man begegnen. Da kann man auch nicht drüber weggehen und sagen, naja, wir haben ja gar kein Problem. Doch, wir werden uns damit auseinandersetzen und klare, nicht nur Bekenntnisse, sondern auch Handlungen aufzeigen.
2: In Deutschland sind immer mehr Haushalte auf Wohngeld angewiesen. Im vergangenen Jahr waren es 1,3 Millionen. Das ist ein Anstieg um über 7%, heißt es vom Statistischen Bundesamt. Das ist der höchste Stand seit 20 Jahren. In Deutschland haben wieder tausende Schülerinnen und Schüler gegen das mögliche Comeback der Wehrpflicht demonstriert. In über 100 Städten gab es einen Schulstreik. Die Wehrpflicht ist seit Jahren ausgesetzt. Seit Anfang des Jahres bekommen junge Männer aber wieder Einladungen zur Musterung.
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1: Es ist 307. Guten Abend, liebe Auto- und Lkw-Fahrer. B31 Richtung Stockach, Friedrichshafen, Mitte bis Erriskirch, Viertelstunde plus. Und in Ulm wird geblitzt in der St. Barbara Straße. Kommt gut an.
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1: Servus. Der Computer runtergefahren. Der Kopf langsam auch. Im Hit-Update der passende Soundtrack dazu. My Body Isn't Ready. Frischer Track mit dabei, hören wir immer von 7 bis 8 neue Musik und auch die aktuellen Hits, die wir so lieben. Vertigo jetzt von Tim.

Freitagabend, Radio 7 Hit Update mit neuer Musik. Pünktlich, wenn die Lebkuchen im Supermarkt sind, gibt es einen Song, der heißt Taste Like Summer. Von einem Mann, der über sich selbst sagt, ach, ich bin nur ein normaler Mann mit Gitarre. Ein normaler Mann mit Gitarre, der halt singt wie ein Gott und gut ausschaut. Das nennt man dann James Blunt. Frisch auf Radio.

wie geil. Frischer Track jetzt im Radio 7 Hit Update von der Frau, die war bei einer Castingshow und die hat es bis ins Halbfinale geschafft, ja, und dann, boff, weg. So, da bist du natürlich erstmal deprimiert und so. Jetzt war sie aber die Einzige, die es dann geschafft hat, 2 Jahre später absolute Nummer 1 in England zu sein. Die Gewinner nicht? Becky Hill, jetzt mit neuer Musik. Say Something im Radio 7 Hit Update.

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0: Voll die gehypte Frau gleich. Das Radio 7 Hit Update hier. Immer von 7 bis 8 neue Musik entdecken. Und die ist 23, ja, und die hat's in Amerika geschafft. 3 Alben, 3 Singles, sofort auf die Nummer 1. Ich war mit 23 stolz, dass ich einen Zahnarzttermin ausmachen konnte. Und die hat schon Nummer 1 Hits. Olivia Rodrigo. Neuer Musik gleich mit dabei. Und Cascada hat auch was Neues dabei. Hören wir alles gleich an.
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0: Kalt. Also es wird jetzt dann langsam einstellig und ich weiß nicht wie, aber ich hatte 3 Paare Handschuhe zum Fahrradfahren und jetzt habe ich 0. Ich weiß nicht, wo die hinkommen, wenn man die braucht. Du findest auch die Winterjacke meistens nicht immer, wenn du sie brauchst. Wie wird das Wochenende? Es wird wärmer, also tagsüber zumindest. Sonne und 21 bis 26 Grad.
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0: Da läuft's momentan.
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0: Hit Update. Neue Musik entdecken. Gibt einen neuen Track von Taylor Swift, der ist heute rausgekommen. Und den hören wir natürlich an. Ist mit dabei in der halben Stunde noch. Ist ein ruhiger geworden. Zum Ausgleich haben wir natürlich auch fetten Beat mit

Kurze rhetorische Frage. Wer kennt es hier noch? Gott, hatten wir damals noch furchtbare Frisuren. Apfelkorn für 1 Euro. Und Klapphandys mit Every Time We Touch das Klingelton von Chamba, das man bis heute nicht gekündigt bekommt und immer noch zahlt. Und Cascada hat eine neue Musik jetzt. Radio 7 Hit Update. Von 7 bis 8 entdecken wir immer neue Musik. Und das hier? Utopia.

Ach, gleich. Kaufen gerade ganz viele Menschen Schallplatten, die das nicht hören können und auch kein Spiel. Also die haben nichts. Aber die wollen die unbedingt haben, weil es ist eine Schallplatte von Taylor Swift. Ihr neues Album auf Schallplatte rausgekommen und dann rennen die los und brauchen das. Wobei ein Kumpel von mir, der hat noch einen Plattenspieler und er schwört drauf und sagt, das klingt alles viel besser und so. Ich kann es euch jetzt leider nicht auf Platte vorspielen, aber in Radioqualität. Ganz neuer Song von Taylor Swift und der fängt auch sehr besonders an. Deswegen hören wir den jetzt von Anfang an absoluter Stille davor.

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Martin Garrix und Ed Sheeran. Repeat It.

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8: Es wird ein schönes Wochenende. Überall Sonne. Die Temperaturen, die gehen jetzt wirklich weit nach unten. Wir haben 3 bis 9 Grad heute Nacht. Morgen dann im Schnitt um die 25.
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9: Ich bin Holger Dilk. Nach dem Bundestag hat auch der Bundesrat den Tankrabatt beschlossen. Ab kommenden Monat sollen Benzin und Diesel damit um bis zu 17 Cent pro Liter günstiger werden. Die Grünen kritisieren das Ganze als ökologischen und ökonomischen Unsinn, werfen der Regierung vor, zu wenig für eine Verkehrswende zu tun. SPD-Bundestagsfraktionsvize Zorn verteidigt die Maßnahme.
10: Das kann auch nicht die Lösung sein, dass wir sagen, wenn Menschen kein Geld haben, um zu tanken, dann sollen die doch ein E-Auto kaufen. Liebe Kolleginnen und Kollegen, hier braucht es Entlastungen, hier braucht es einen Staat, der dafür sorgt, dass die Preise zumindest zurückgehen. Und das ist der Weg, den wir auch als SPD machen.
9: Bei Unfällen mit E-Scootern sollen Opfer in Zukunft leichter an Schadenersatz kommen. Der Bundesrat hat dafür gestimmt, dass auch die Vermieter der Roller haften, nicht mehr nur die Fahrer. Und ab dem kommenden Jahr kommt das antragslose Kindergeld. Immer mehr Haushalte in Deutschland sind auf Wohngeld angewiesen. Im vergangenen Jahr waren es laut Statistischem Bundesamt 1,3 Millionen. Tim Britztrup.
11: Das ist ein Anstieg von über 7% und der höchste Stand seit 20 Jahren. Die Kosten stiegen im Vergleich zum Vorjahr um 6,4% auf rund 5 Milliarden Euro. Wohngeld wird einkommensschwachen Haushalten gewährt, damit sie sich angemessenen Wohnraum leisten können. Besonders oft bekommen Rentner oder Haushalte mit Kindern die Leistung von im Schnitt knapp 300 Euro monatlich.
9: Der Polizei in Baden-Württemberg ist ein Schlag gegen Cyberbetrüger gelungen. Über 9000 Telefonnummern wurden abgeschaltet. Sie waren für eine Anlagebetrugsmasche genutzt worden. Wer dahinter steckt, ist weiter unbekannt. Die Shoppinglaune der Menschen in Deutschland flaut etwas ab. Hauptgrund dafür sind die hohen Energiepreise, so das Nürnberger Institut für Marktentscheidungen. Die Leute gehen demnach davon aus, dass sich ihre Kaufkraft dadurch verringert. Außerdem rechnen sie in den kommenden Monaten eher nicht mit Gehaltssprüngen.
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8: Guten Abend, lieber Auto- und Lkw-Fahrer. 2 nach 8. A96 Richtung München. Achtung, zwischen Mindelheim und Bad Wörishofen, da läuft eine Katze. Blitzer in... Ja, wo bist du, Blitzer? Komm her. Schwör's, da war gerade noch ein Blitzer hier auf dem... Hier, kurz vor Trossingen, von Villingen-Schwenningen her kommend, im 70er-Bereich. Euch allen eine gute Fahrt.

geblieben. Sagen einige, ja, das wäre schön gewesen. Ja, das fände ich auch schön gewesen, wenn ich daheim geblieben wäre. Aber dann kommt mein Chef und wedelt mit dem Arbeitsvertrag und sagt, du musst kommen. Ja, okay, dann komme ich halt. Aber wir machen es uns gemütlich jetzt am Freitagabend. Die Pussycat Dolls nachher noch mit dabei. Einer der größten Hits aus den 2010ern. Und jetzt was Aktuelles, das müssen ja auch noch andere Menschen, ja, arbeiten.

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0: Unangenehm. 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

Hey, Sven Stefani hier, Radio 7. Ganz viele werden sich jetzt voll freuen, weil sie ihren Wecker ausmachen können und morgen ausschlafen. Und genau dann, irgendwann um 6 Uhr morgens, wenn du endlich ausschlafen kannst nach einer harten Woche, meint irgendein Nachbar in aller Herrgottsfrüh seinen Dyson zu nehmen und gegen jede Ecke zu rumpeln. Kennt ihr solche Nachbarn? Mich würde interessieren, wo man diese Menschen samt ihrem Dyson unauffällig begraben kann. Ich wünsche euch ein schönes, hoffentlich ruhiges Wochenende.

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1: Die Nacht wird nochmal frisch und das Wochenende dafür schön. Es werden 21 bis 27 Grad und kommt überall die Sonne raus.
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2: Ich bin Holger Dilk. Der Tankrabatt kommt zurück. Bundestag und Bundesrat haben heute grünes Licht für die Pläne der Bundesregierung gegeben. Von Anfang Oktober bis Ende Dezember sollen die Spritpreise um 17 Cent je Liter Diesel und Benzin gesenkt werden. Mecklenburg-Vorpommerns Ministerpräsidentin Manuela Schwesig.
3: Der Tankrabatt ist wichtig für die Menschen, aber es wird nicht reichen. Der Sprit muss wieder unter 2 Euro und wir werden das nicht mit einem Tankrabatt alleine schaffen. Wir brauchen den Preisdeckel und deshalb freue ich mich, dass auch dieser Vorschlag sich jetzt endlich durchgesetzt hat, dass zum 01.01.27 ein Preisdeckel kommen soll. Und ich sage ganz deutlich, wir brauchen auch die Übergewinnsteuer.
2: In Deutschland kommt das antragslose Kindergeld. Start ist kommendes Jahr. So sollen Eltern von Bürokratie entlastet werden. Und im Kampf gegen Schwerkriminalität und Cyberangriffe soll die Bundespolizei neue Befugnisse bekommen. Dafür hat der Bundestag die Reform des Bundespolizeigesetzes beschlossen. Die Linke will als Berliner Wahlsieger mit der SPD und den Grünen in Sondierungsgespräche gehen. Das wurde bei einem Sonderparteitag beschlossen. Erschwert wird die bevorstehende Regierungsbildung aber durch Antisemitismusvorwürfe. Zur Kritik an den Enteignungsplänen der Linken sagte Bundesparteichefin Ines Schwertner.
4: Sie greifen uns nicht für das an, was wir getan haben oder für das, was wir sind, sondern für das, was wir vorhaben. Wir sollen kleinlaut in mögliche Gespräche gehen. Aber das werden wir nicht tun. Wir schicken unsere Leute selbstbewusst und souverän in diese Gespräche, denn wir sind die stärkste Kraft geworden. Und wir lassen uns nicht von anderen sagen, was wir fordern sollen.
2: Immer mehr Haushalte in Deutschland sind auf Wohngeld angewiesen. Im vergangenen Jahr waren es laut Statistischem Bundesamt 1,3 Millionen. Tim Britztrup.
5: Das ist ein Anstieg von über 7% und der höchste Stand seit 20 Jahren. Die Kosten stiegen im Vergleich zum Vorjahr um 6,4% auf rund 5 Milliarden Euro. Wohngeld wird einkommensschwachen Haushalten gewährt, damit sie sich angemessenen Wohnraum leisten können. Besonders oft bekommen Rentner oder Haushalte mit Kindern die Leistung von im Schnitt knapp 300 Euro monatlich.
2: Perfekter Saisonstart für Ratiopharm Ulm in der Basketball-Bundesliga. Bei Phoenixhagen gab es im zweiten Spiel den zweiten Sieg. Endstand 93 zu 78.

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1: So langsam einstellige Temperaturen, sehr kalte Nacht und ein sehr angenehmes Wochenende. Es kommt wirklich überall die Sonne raus, nur ein paar lockere Wolken bei bis zu 26 Grad.
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2: Ich bin Gisa Weber. Ab Oktober gibt es in Deutschland wieder den Tankrabatt. Bundestag und Bundesrat haben ihn jetzt beschlossen. Ab nächstem Monat sollen Diesel und Benzin dann um bis zu 17 Cent pro Liter günstiger werden. Tim Britztrup mit den Infos.
3: Dafür soll die Energiesteuer gesenkt werden. Schon im Mai und Juni gab es einen solchen Rabatt. Gerechnet wird mit Kosten von etwa 2,5 Milliarden Euro. Bund und Länder teilen sich die Summe. Wirtschaftsexperten und Sozialverbände kritisieren den Tankrabatt als zu teuer und wenig zielgenau, weil davon auch Leute profitieren, die darauf gar nicht angewiesen sind. Im kommenden Jahr soll dann noch der Spritpreisdeckel kommen. Da ist aber noch nicht klar, wie der genau aussehen soll.
2: Die Linke will als Berliner Wahlsieger mit der SPD und den Grünen in Sondierungsgespräche gehen. Das wurde bei einem Sonderparteitag beschlossen. Erschwert wird die bevorstehende Regierungsbildung aber durch Antisemitismusvorwürfe. Zur Kritik an den Enteignungsplänen der Linken sagte Bundesparteichefin Ines Schwertner.
4: Sie greifen uns nicht für das an, was wir getan haben oder für das, was wir sind, sondern für das, was wir vorhaben. Wir sollen kleinlaut in mögliche Gespräche gehen, aber das werden wir nicht tun. Wir schicken unsere Leute selbstbewusst und souverän in diese Gespräche, denn wir sind die stärkste Kraft geworden und wir lassen uns nicht von anderen sagen, was wir fordern sollen.
2: In Deutschland haben wieder tausende Schüler gegen das mögliche Comeback der Wehrpflicht demonstriert. In über 100 Städten gab es einen Schulstreik. Die Wehrpflicht ist seit Jahren ausgesetzt. Seit Anfang des Jahres bekommen junge Männer aber wieder Einladungen zur Musterung. Die Shoppinglaune der Menschen in Deutschland flaut etwas ab. Hauptgrund dafür sind die hohen Energiepreise, so das Nürnberger Institut für Marktentscheidungen. Die Leute gehen demnach davon aus, dass sich ihre Kaufkraft dadurch verringert. Außerdem rechnen sie in den nächsten Monaten eher nicht mit Gehaltssprüngen. Manchester City hat im großen Stil gegen die Finanzregeln der Premier League verstoßen. Ein unabhängiges Gremium hat den Club laut Medien in fast allen der über 100 Anklagepunkte schuldig gesprochen. Jetzt drohen Punkteabzug, Titelaberkennung oder sogar Ligarauswurf. City beteuert seine Unschuld und wird wohl Einspruch einlegen. Perfekter Saisonstart für Ratiopharm Ulm in der Basketball-Bundesliga. Bei Phoenix Hagen gab es im zweiten Spiel den zweiten Sieg. Der Endstand 93 zu 78.

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1: Wird ein sehr schönes Wochenende, wenn die kalte Nacht vorbei ist. Samstag und Sonntag bis zu 27 Grad und es kommt überall auch schön die Sonne raus.
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2: Ich bin Gisa Weber. Der Tankrabatt kommt zurück. Bundestag und Bundesrat haben grünes Licht für die Pläne der Bundesregierung gegeben. Von Anfang Oktober bis Ende Dezember sollen die Spritpreise um 17 Cent je Liter Diesel und Benzin gesenkt werden. Mecklenburg-Vorpommerns Ministerpräsidentin Manuela Schwesig sagt:
3: Der Tankrabatt ist wichtig für die Menschen, aber es wird nicht reichen. Der Sprit muss wieder unter 2 Euro und wir werden das nicht mit einem Tankrabatt alleine schaffen. Wir brauchen den Preisdeckel und deshalb freue ich mich, dass auch dieser Vorschlag sich jetzt endlich durchgesetzt hat, dass zum 01.01.27 ein Preisdeckel kommen soll. Und ich sage ganz deutlich, wir brauchen auch die Übergewinnsteuer.
2: Wer regiert künftig Berlin? Die Linke will als stärkste Kraft mit den Grünen und der SPD sprechen. Das wurde jetzt auf einem Sonderparteitag beschlossen. Die Partei will dabei auch an ihren umstrittenen Enteignungsplänen festhalten. Weiterer Knackpunkt dürfte für mögliche Koalitionspartner auch der Umgang mit den Antisemitismusvorwürfen sein. Spitzenkandidatin Elif Erhalb sagte auf dem Parteitag, es müsse völlig klar sein,
4: dass es niemals zu Gewaltaufrufen kommen darf und von unseren Bühnen niemals Aussagen kommen können, die jüdischen Menschen Angst machen, dass es absolut inakzeptabel.
2: In Deutschland sind immer mehr Haushalte auf Wohngeld angewiesen. Im vergangenen Jahr waren es 1,3 Millionen. Das ist ein Anstieg um über 7%, heißt es vom Statistischen Bundesamt. Das ist der höchste Stand seit 20 Jahren. Der Polizei in Baden-Württemberg ist ein Schlag gegen Cyberbetrüger gelungen. Über 9000 Telefonnummern wurden abgeschaltet. Sie waren für eine Anlagebetrugsmasche genutzt worden. Wer dahinter steckt, ist weiter unbekannt. Dem Serienmeister der letzten Jahre drohen in der Premier League harte Strafen. Manchester City ist laut Medien wegen Verstößen gegen die Finanzregeln der Liga in fast allen der über 100 Anklagepunkte schuldig gesprochen worden. Im schlimmsten Fall gibt es Punktabzug oder sogar den Zwangsabstieg. Perfekter Saisonstart für Ratiopharm Ulm in der Basketball-Bundesliga. Bei Phoenix Hagen gab es im zweiten Spiel den zweiten Sieg. Der Endstand 93-78. Zum Eishockey. In der DEL haben sich die Schwenninger Wild Wings bei den Grizzlies Wolfsburg durchgesetzt. Der Endstand 4-3 nach Verlängerung für die Schwenninger. Nicht so gut lief es für die Ravensburg Tower Stars in der DEL 2. Sie unterlagen der Düsseldorfer EG 1-2.

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2: In der Beziehung gibt es wenige einfache Kniffe, um die Partnerin auf die Palme zu bringen. Ganz wichtig, niemals diese Glasduschwand abziehen nach dem Duschen. Dann gibt das dieses hübsche Kalktropfenmuster. Und benutztes Geschirr stellen wir ins Spülbecken und niemals in die Spülmaschine.
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4: Ich bin Gisa Weber. Der Tankrabatt kommt zurück. Bundestag und Bundesrat haben grünes Licht für die Pläne der Bundesregierung gegeben. Von Anfang Oktober bis Ende Dezember sollen die Spritpreise um 17 Cent je Liter Diesel und Benzin gesenkt werden. Mecklenburg-Vorpommerns Ministerpräsidentin Manuela Schwesig sagt:
5: Der Tankrabatt ist wichtig für die Menschen, aber es wird nicht reichen. Der Sprit muss wieder unter 2 Euro und wir werden das nicht mit einem Tankrabatt alleine schaffen. Wir brauchen den Preisdeckel und deshalb freue ich mich, dass auch dieser Vorschlag sich jetzt endlich durchgesetzt hat, dass zum 01.01.27 ein Preisdeckel kommen soll. Und ich sage ganz deutlich, wir brauchen auch die Übergewinnsteuer.
4: Wer regiert künftig Berlin? Die Linke will als stärkste Kraft mit den Grünen und der SPD sprechen. Das wurde jetzt auf einem Sonderparteitag beschlossen. Die Partei will dabei auch an ihren umstrittenen Enteignungsplänen festhalten. Weiterer Knackpunkt dürfte für mögliche Koalitionspartner auch der Umgang mit den Antisemitismusvorwürfen sein. Spitzenkandidatin Elif Erhalb sagte auf dem Parteitag, es müsse völlig klar sein,
6: dass es niemals zu Gewaltaufrufen kommen darf und von unseren Bühnen niemals Aussagen kommen können, die jüdischen Menschen Angst machen. Das ist absolut inakzeptabel.
4: In Deutschland sind immer mehr Haushalte auf Wohngeld angewiesen. Im vergangenen Jahr waren es 1,3 Millionen. Das ist ein Anstieg um über 7%, heißt es vom Statistischen Bundesamt. Das ist der höchste Stand seit 20 Jahren. Der Polizei in Baden-Württemberg ist ein Schlag gegen Cyberbetrüger gelungen. Über 9000 Telefonnummern wurden abgeschaltet. Sie waren für eine Anlagebetrugsmasche genutzt worden. Wer dahinter steckt, ist weiter unbekannt. Dem Serienmeister der letzten Jahre drohen in der Premier League harte Strafen. Manchester City ist laut Medien wegen Verstößen gegen die Finanzregeln der Liga in fast allen der über 100 Anklagepunkte schuldig gesprochen worden. Im schlimmsten Fall gibt es Punktabzug oder sogar den Zwangsabstieg. Perfekter Saisonstart für Ratiopharm Ulm in der Basketball-Bundesliga. Bei Phoenix Hagen gab es im zweiten Spiel den zweiten Sieg. Der entstand 93-78. Zum Eishockey. In der DEL haben sich die Schwenninger Wild Wings bei den Grizzlies Wolfsburg durchgesetzt. Der Endstand 4-3 nach Verlängerung für die Schwenninger. Nicht so gut lief es für die Ravensburg Tower Stars in der DEL 2. Sie unterlagen der Düsseldorfer EG 1-2.
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7: Wird ein sehr schönes Wochenende. Wenn die kalte Nacht vorbei ist. Samstag und Sonntag bis zu 27 Grad und es kommt überall auch schön die Sonne raus.
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8: Ich bin Gisa Weber. Bundestag und Bundesrat haben grünes Licht für den Tankrabatt gegeben. Damit kann er zum 1. Oktober in Kraft treten. 3 Monate sollen die Spritpreise um 17 Cent je Liter gesenkt werden. Den Tankrabatt gab es im Sommer schon einmal. Wirtschaftsexperten und Sozialverbände kritisieren den Tankrabatt als zu teuer und wenig zielgenau, weil davon auch Leute profitieren, die darauf gar nicht angewiesen sind. In Deutschland kommt das antragslose Kindergeld. Es soll ab kommendem Jahr automatisch nach der Geburt eines Kindes ausbezahlt werden. So sollen Eltern von Bürokratie entlastet werden. Hunderttausende Anträge auf Kindergeld fallen laut Finanzministerium weg. Und im Kampf gegen Schwerkriminelle und Cyberangriffe oder auch Schleuserkriminalität und Extremismus soll die Bundespolizei neue Befugnisse bekommen. Dafür hat der Bundestag die Reform des Bundespolizeigesetzes beschlossen. Die Linke will als Berliner Wahlsieger mit der SPD und den Grünen in Sondierungsgespräche gehen. Das wurde bei einem Sonderparteitag beschlossen. Erschwert wird die bevorstehende Regierungsbildung aber durch Antisemitismusvorwürfe. Zur Kritik an den Enteignungsplänen der Linken sagte Bundesparteichefin Ines Schwertner.
9: Sie greifen uns nicht für das an, was wir getan haben oder für das, was wir sind, sondern für das, was wir vorhaben. Wir sollen kleinlaut in mögliche Gespräche gehen, aber das werden wir nicht tun. Wir schicken unsere Leute selbstbewusst und souverän in diese Gespräche, denn wir sind die stärkste Kraft geworden und wir lassen uns nicht von anderen sagen, was wir fordern sollen.
8: Große Rückrufaktion bei VW und Audi. Weltweit müssen bis zu 2,8 Millionen Autos zur Reparatur. Warum denn, Fabian Hoffmann?
10: Es geht ja um eine Schraube in der Lenkung. Wenn die reißt, kann das im schlimmsten Fall dazu führen, dass man nicht mehr steuern kann. In Deutschland sind rund 1 Million Autos davon betroffen. Bei VW die Modelle Tiguan, Touran, Golf, Golf-Variant und Caddy, die zwischen 2013 und 2024 gebaut wurden. Bei Audi kann das Problem beim Q3 aus dem Produktionszeitraum Oktober 2017 bis Mai 2024 auftreten. Alle Betroffenen bekommen in den kommenden Wochen Post.
8: Perfekter Saisonstart für Ratiopharm Ulm in der Basketball-Bundesliga. Bei Phoenix Hagen gab es im zweiten Spiel den zweiten Sieg. Der Endstand 93:78. Zum Eishockey. In der DEL haben sich die Schwenninger Wild Wings bei den Grizzlies Wolfsburg durchgesetzt. Der Endstand 4:3 nach Verlängerung für die Schwenninger. Nicht so gut lief es für die Ravensburg Tower Stars in der DEL 2. Sie unterlagen der Düsseldorfer EG 1:2.

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2: Wenn ein sehr kleines Kind etwas sehr dringend will, dann fragt es gerne seine Mutter.
3: Mama, Mama, Mama, Mama.
2: Auch wenn die gerade telefoniert oder schläft.
3: Mama.
2: Ganz ehrlich, wenn Mama bei jedem
3: Mama
2: ein Trinken würde, wäre sie dauerbreit. Und wenn sie bei jedem
3: Mama
2: eine Kniebeuge machen würde, top trainiert.
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6: Ich bin Gisa Weber. Bundestag und Bundesrat haben grünes Licht für den Tankrabatt gegeben. Damit kann er zum 1. Oktober in Kraft treten. 3 Monate sollen die Spritpreise um 17 Cent je Liter gesenkt werden. Den Tankrabatt gab es im Sommer schon einmal. Wirtschaftsexperten und Sozialverbände kritisieren den Tankrabatt als zu teuer und wenig zielgenau, weil davon auch Leute profitieren, die darauf gar nicht angewiesen sind. In Deutschland kommt das antragslose Kindergeld. Es soll ab kommendem Jahr automatisch nach der Geburt eines Kindes ausbezahlt werden. So sollen Eltern von Bürokratie entlastet werden. Hunderttausende Anträge auf Kindergeld fallen laut Finanzministerium weg. Und im Kampf gegen Schwerkriminelle und Cyberangriffe oder auch Schleuserkriminalität und Extremismus soll die Bundespolizei neue Befugnisse bekommen. Dafür hat der Bundestag die Reform des Bundespolizeigesetzes beschlossen. Die Linke will als Berliner Wahlsieger mit der SPD und den Grünen in Sondierungsgespräche gehen. Das wurde bei einem Sonderparteitag beschlossen. Erschwert wird die bevorstehende Regierungsbildung aber durch Antisemitismusvorwürfe. Zur Kritik an den Enteignungsplänen der Linken sagte Bundesparteichefin Ines Schwertner.
7: Sie greifen uns nicht für das an, was wir getan haben oder für das, was wir sind, sondern für das, was wir vorhaben. Wir sollen kleinlaut in mögliche Gespräche gehen, aber das werden wir nicht tun. Wir schicken unsere Leute selbstbewusst und souverän in diese Gespräche, denn wir sind die stärkste Kraft geworden und wir lassen uns nicht von anderen sagen, was wir fordern sollen.
6: Große Rückrufaktion bei VW und Audi. Weltweit müssen bis zu 2,8 Millionen Autos zur Reparatur. Warum denn, Fabian Hoffmann?
8: Es geht ja um eine Schraube in der Lenkung. Wenn die reißt, kann das im schlimmsten Fall dazu führen, dass man nicht mehr steuern kann. In Deutschland sind rund 1 Million Autos davon betroffen. Bei VW die Modelle Tiguan, Touran, Golf, Golf-Variant und Caddy, die zwischen 2013 und 2024 gebaut wurden. Bei Audi kann das Problem beim Q3 aus dem Produktionszeitraum Oktober 2017 bis Mai 2024 auftreten. Alle Betroffenen bekommen in den kommenden Wochen Post.
6: Perfekter Saisonstart für Ratiopharm Ulm in der Basketball-Bundesliga. Bei Phoenixhagen gab es im zweiten Spiel den zweiten Sieg. Der entstand 93-78. Zum Eishockey. In der DEL haben sich die Schwenninger Wild Wings bei den Grizzlies Wolfsburg durchgesetzt. Der Endstand 4-3 nach Verlängerung für die Schwenninger. Nicht so gut lief es für die Ravensburg Tower Stars in der DEL 2. Sie unterlagen der Düsseldorfer EG 1-2.
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2: Schuhe zu kaufen ist eine Wissenschaft. Und wenn du mit einer Expertin gemeinsam einkaufen gehst, also mit einer sogenannten Frau, dann überlegt die noch, ob der Schuh zum Outfit passt und zum Anlass und zum Job und ob der sich gut reinigen lässt und ob der einen schlanken Fuß macht.
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4: Nicht umsonst
3: hast.
4: Beim Radio, dafür gibt's gute Gründe. Ja, es war nicht einfach.
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3: Also?
4: Ja, eins habe ich jetzt.
3: Oh Mann, ey. Also.
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5: Wird ein sehr schönes Wochenende. Wenn die kalte Nacht vorbei ist. Samstag und Sonntag bis zu 27 Grad und es kommt überall auch schön die Sonne raus.
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6: Ich bin Gisa Weber. Wen schickt Deutschland ins Rennen um Olympia? Das entscheiden heute die Mitglieder des Deutschen Olympischen Sportbunds. München oder Köln-Rhein-Ruhr stehen noch zur Auswahl. Eine Kommission des DOSB hatte beide Bewerbungen ungefähr gleich gut bewertet, mit leichtem Vorteil für München. Zuletzt Berlin und schon vor längerem Hamburg hatten ihre Bewerbungen zurückgezogen. Es geht um die Olympischen und Paralympischen Sommerspiele 2036, 40 oder 44. Gegen Einschnitte bei Rente, Pflege, Krankenversicherung und Co. gehen heute überall in Deutschland Menschen auf die Straße. Der Deutsche Gewerkschaftsbund hat zum bundesweiten Aktionstag aufgerufen. Demos gibt es unter anderem in Leipzig, Kiel und Berlin. DGB-Chefin Jasmin Fahimi fordert im ZDF eine nachhaltige Wachstumsagenda.
7: Stattdessen signalisiert die Politik, dass man die Wirtschaft stärken könnte, indem man Sozialleistungen kürzt und Arbeitsrechte beschneidet. Das ist aber kein Geschenk der Politik, sondern das ist hart verdient und deswegen gehen wir dafür auf die Straße. Wir lassen uns unsere Errungenschaften nicht einfach mal so eben vom Tisch wischen.
6: Ab Oktober gibt es in Deutschland wieder den Tankrabatt. Bundestag und Bundesrat haben ihn jetzt beschlossen. Ab nächstem Monat sollen Diesel und Benzin dann um bis zu 17 Cent pro Liter günstiger werden. Den Rabatt gab es im Sommer schon mal. Wer regiert künftig Berlin? Die Linke will als stärkste Kraft mit den Grünen und der SPD sprechen. Das wurde jetzt auf einem Sonderparteitag beschlossen. Ein Knackpunkt dürfte für mögliche Koalitionspartner auch der Umgang mit den Antisemitismusvorwürfen sein. Papst Leo hat im Stade de France mit 80.000 jungen Menschen den ersten Tag seiner Frankreich-Reise beendet. Dabei rief er dazu auf, trotz digitaler Umbrüche Menschlichkeit zu bewahren. In Frankreich schrumpft die katholische Kirche seit Jahren erheblich. Zuletzt haben sich junge Erwachsene allerdings wieder öfter taufen lassen. Perfekter Saisonstart für Ratiopharm Ulm in der Basketball-Bundesliga. Bei Phoenix Hagen gab es im zweiten Spiel den zweiten Sieg. Der entstand 93-78. Zum Eishockey. In der DEL haben sich die Schwenninger Wild Wings bei den Grizzlies Wolfsburg durchgesetzt. Der Endstand 4-3 nach Verlängerung für die Schwenninger. Nicht so gut lief es für die Ravensburg Tower Stars in der DEL 2. Sie unterlagen der Düsseldorfer EG 1-2.

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2: 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Vorschlag 1, mach die Reste-Diät. Da darfst du nur Reste essen, Kartoffelschale, Käserinde. Das kostet so viel Überwindung, dass du ganz schnell abnimmst. Und der beste Vorschlag überhaupt ist die gelebte Body-Positivity. Das heißt, wenn dein Körper Ecken und Kanten hat, bist du mit den Rundungen und den Ringen sehr attraktiv, wenn nicht sogar richtig geil.
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1: Ich bin Gisa Weber. Wen schickt Deutschland ins Rennen um Olympia? Das entscheiden heute die Mitglieder des Deutschen Olympischen Sportbunds. München oder Köln-Rhein-Ruhr stehen noch zur Auswahl. Eine Kommission des DOSB hatte beide Bewerbungen ungefähr gleich gut bewertet, mit leichtem Vorteil für München. Zuletzt Berlin und schon vor längerem Hamburg hatten ihre Bewerbungen zurückgezogen. Es geht um die Olympischen und Paralympischen Sommerspiele 2036, 40 oder 44. Gegen Einschnitte bei Rente, Pflege, Krankenversicherung und Co. gehen heute überall in Deutschland Menschen auf die Straße. Der Deutsche Gewerkschaftsbund hat zum bundesweiten Aktionstag aufgerufen. Demos gibt es unter anderem in Leipzig, Kiel und Berlin. DGB-Chefin Jasmin Fahimi fordert im ZDF eine nachhaltige Wachstumsagenda.
2: Stattdessen signalisiert die Politik, dass man die Wirtschaft stärken könnte, indem man Sozialleistungen kürzt und Arbeitsrechte beschneidet. Das ist aber kein Geschenk der Politik, sondern das ist hart verdient und deswegen gehen wir dafür auf die Straße. Wir lassen uns unsere Errungenschaften nicht einfach mal so eben vom Tisch wischen.
1: Ab Oktober gibt es in Deutschland wieder den Tankrabatt. Bundestag und Bundesrat haben ihn jetzt beschlossen. Ab nächstem Monat sollen Diesel und Benzin dann um bis zu 17 Cent pro Liter günstiger werden. Den Rabatt gab es im Sommer schon mal. Wer regiert künftig Berlin? Die Linke will als stärkste Kraft mit den Grünen und der SPD sprechen. Das wurde jetzt auf einem Sonderparteitag beschlossen. Ein Knackpunkt dürfte für mögliche Koalitionspartner auch der Umgang mit den Antisemitismusvorwürfen sein. Papst Leo hat im Stade de France mit 80.000 jungen Menschen den ersten Tag seiner Frankreich-Reise beendet. Dabei rief er dazu auf, trotz digitaler Umbrüche Menschlichkeit zu bewahren. In Frankreich schrumpft die katholische Kirche seit Jahren erheblich. Zuletzt haben sich junge Erwachsene allerdings wieder öfter taufen lassen. Perfekter Saisonstart für Ratiopharm Ulm in der Basketball-Bundesliga. Bei Phoenixhagen gab es im zweiten Spiel den zweiten Sieg. Der entstand 93-78. Zum Eishockey. In der DEL haben sich die Schwenninger Wild Wings bei den Grizzlies Wolfsburg durchgesetzt. Der Endstand 4-3 nach Verlängerung für die Schwenninger. Nicht so gut lief es für die Ravensburg Tower Stars in der DEL 2. Sie unterlagen der Düsseldorfer EG 1-2.

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